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2: Im Studio André Glatzel.
3: Nach der bundesweiten Störung im Bahnverkehr rollen die ersten Züge wieder. Das hat die Deutsche Bahn mitgeteilt. Es kann aber weiter zu Verspätungen und Ausfällen kommen. Am Abend war der bundesweite Bahnfunk ausgefallen. In der Folge standen über mehrere Stunden alle Züge in Deutschland, teils auf offener Strecke oder an Bahnhöfen. Tausende Reisende saßen fest. Was genau die Störung ausgelöst hat, wurde nicht mitgeteilt. Die Reform der Rente gehört zu den größten Streitpunkten der letzten Monate. Die jetzt offiziell vorgestellten Ideen stoßen aber auf zumindest verhalten positive Reaktionen. Auch Opposition, Sozialverbände und die Wirtschaft können dem Ganzen etwas abgewinnen, Silas Quiring.
4: Ja, viele Seiten begrüßen das Paket im Großen und Ganzen. In einzelnen Punkten werden aber natürlich trotzdem noch Nachbesserungen gefordert. Die Grünen wollen zum Beispiel ein klareres Bekenntnis zur Stabilisierung des Rentenniveaus. Alles andere würde zu noch größerer Altersarmut führen, sagt Fraktionschef Chefin Hasselmann. Die Arbeiterwohlfahrt nennt die Einschnitte beim Renteneintrittsalter inakzeptabel. Die Industrie- und Handelskammern bemängeln dagegen die hohen Abgaben für Arbeitgeber.
3: Die Hitzewelle lässt das Thermometer in Deutschland heute weiter steigen. Der Deutsche Wetterdienst erwartet in Teilen des Landes sogar bis zu 39 Grad. Das stellt auch viele Hobbysportler vor Herausforderungen. Die Experten raten zur Vorsicht. Man sollte beim Sport unbedingt viel trinken und sich mit luftiger Kleidung vor der prallen Sonne schützen. Christian Dahms vom Landessportbund Sachsen sagte uns auch:
5: Was wirklich zählt, ist, dass man erstmal auf den eigenen Körper hört. Und zweitens dann auch die Belastungen, auch wenn man jetzt laufen geht zum Beispiel oder Fahrradfahren geht, dass man das vielleicht in die frühen Morgen oder in die Abendstunden packt.
3: Deutschlands Paketbranche wächst weiter, aber deutlich langsamer. Im vergangenen Jahr wurden rund 4,4 Milliarden Sendungen verschickt, so der Bundesverband Paket- und Expresslogistik. Das waren etwa 80 Millionen mehr als im Jahr davor. Ein Grund für das eher geringe Plus ist etwa die schwächelnde Konjunktur. Cristiano Ronaldo schreibt WM-Geschichte. Er hat beim 5:0-Erfolg Portugals gegen Usbekistan einen Doppelpack beigesteuert. Der mittlerweile 41-Jährige ist damit der erste Spieler überhaupt, der in 6 verschiedenen Weltmeisterschaften getroffen hat. Im zweiten Abendspiel haben sich England und Ghana 0:0 getrennt.
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1: Im Studio André Glatzel. Pendler müssen heute Morgen bei der Bahn noch mit Problemen rechnen. Es kann zu Verspätungen und Ausfällen kommen. Nach einer IT-Störung war gestern Abend der Bahnfunk ausgefallen. Mehr als 2 Stunden lang ging deshalb nichts mehr. In der Nacht lief der Bahnverkehr mit einem Notfallsystem wieder an. Ursache der Störung ist noch unklar. Mit einem ungewohnt entschlossenen Auftritt hat die Bundesregierung die Rentenreformpläne vorgestellt. Nach dem eher flach gefallenen Herbst der Reformen könnte also tatsächlich eins der ganz großen Projekte umgesetzt werden. Dadurch könnte Schwarz-Rot wieder Vertrauen aufbauen, sagt der Zukunftsforscher Ulrich Reinhardt. Er lobt auch, dass das Maßnahmenpaket der Experten als Ganzes umgesetzt werden soll.
2: Also ist jetzt alles oder nichts. Das reduziert eben auch die normalerweise stattfindenden Kompromissdiskussionen, Debatten, schafft Klarheit. Natürlich polarisiert es auch, aber es ist, glaube ich, ehrlich. Und das spüren doch viele Bürger.
1: Die Hitzewelle hat jetzt ganz Deutschland fest im Griff. Selbst ganz im Norden steigen die Temperaturen heute auf über 30 Grad. Weiter südlich sind auch die 40 Grad in Reichweite. Das macht auch Hobbysportlern zu schaffen. Die Laufrunde sollte am besten früh morgens oder abends eingelegt werden. Finn Okren vom Landessportverband in Schleswig-Holstein sagte uns weiter:
3: Wenn es halt richtig, richtig heiß wird, empfehlen wir ab einer gefühlten Temperatur von etwa 32 Grad grundsätzlich Sportangebote kritisch zu prüfen. Das gilt dann vor allen Dingen für Sportvereine und dann gegebenenfalls auch abzusagen. Denn die Gesundheit aller Beteiligten hat beim Sporttreiben immer oberste Priorität.
1: Der Iran will die Straße von Hormuz weiter selbst kontrollieren. Das sagte der Chefunterhändler nach Gesprächen mit den USA in der Schweiz. Die Meerenge ist wichtig für den weltweiten Ölhandel. Das Thema ist neben Irans Atomprogramm einer der Hauptstreitpunkte bei den Friedensgesprächen. Cristiano Ronaldo schreibt WM-Geschichte. Er hat beim 5:0-Erfolg Portugals gegen Usbekistan einen Doppelpack beigesteuert. Der mittlerweile 41-Jährige ist damit der erste Spieler überhaupt, der in 6 verschiedenen Weltmeisterschaften getroffen hat. Im zweiten Abendspiel haben sich England und Ghana 0:0 getrennt.
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1: Ich bin André Glatzel. Guten Morgen. Wer mit dem Zug heute Morgen zur Arbeit pendelt, muss sich möglicherweise auf Verspätungen und Ausfälle einstellen. Durch eine IT-Störung war der Bahnfunk am Abend ausgefallen. Die Folge: über 2 Stunden lang ging nichts mehr. Tausende Reisende waren betroffen. Was die Störung genau ausgelöst hat, ist noch unklar. Die Bundesregierung will die Rente zukunftssicher machen und dazu den gesamten Ideenkatalog der Expertenkommission umsetzen. Dazu gehören etwa mehr Menschen, die einzahlen, und Beiträge, die in Aktien investiert werden. Trotz einiger Kritik zeigte sich Schwarz-Rot ungewohnt entschlossen und einig. Das gibt auch Hoffnung für das weitere Vorgehen, sagte uns der Zukunftsforscher Ulrich Reinhardt.
2: Persönlich glaube ich jetzt schon, dass die Regierung eben ihre Handlungsfähigkeit gezeigt hat. Die große Frage wird jetzt eben sein, wie kann sie das kommunizieren? Reformen gelingen ja meistens nicht nur durch politische Entschlossenheit, sondern dann auch, dass sie eben halt bei breiten Teilen der Gesellschaft auch auf Akzeptanz stoßen.
1: Die Hitzewelle lässt das Thermometer in Deutschland heute weiter steigen. Der Deutsche Wetterdienst erwartet in Teilen des Landes sogar bis zu 39 Grad. Das stellt auch viele Hobbysportler vor Herausforderungen. Die Experten raten zur Vorsicht. Man sollte beim Sport unbedingt viel trinken und sich mit luftiger Kleidung vor der prallen Sonne schützen. Christian Dahms vom Landessportbund Sachsen sagte uns auch:
3: Was wirklich zählt, ist, dass man erstmal auf den eigenen Körper hört. Und zweitens dann auch die Belastungen, auch wenn man jetzt laufen geht zum Beispiel oder Fahrradfahren geht, dass man das vielleicht in die frühen Morgen- oder in die Abendstunden packt.
1: Die Sommerurlaubssaison rückt immer näher, aber nicht jeder in Deutschland kann sich das leisten. Für jeden 5. ist eine Woche Urlaub zu teuer, so das Statistische Bundesamt. Besonders oft trifft das Alleinstehende und Alleinerziehende. Bei der Fußball-WM hat Kroatien wichtige Punkte im Kampf um die K.O.-Runde gesammelt. Die Kroaten gewannen 1:0 gegen Panama. Zuvor hat England gegen Ghana 0:0 gespielt und Portugal mit 5:1 gegen Usbekistan gewonnen.
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1: Das will niemand auf dem Weg in den Urlaub erleben, dass man bei sengender Hitze ohne Klimaanlage im Flieger festsetzt. 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
1: Ich bin André Glatzel. Guten Morgen. Pendler müssen heute Morgen bei der Bahn noch mit Problemen rechnen. Es kann zu Verspätungen und Ausfällen kommen. Nach einer IT-Störung war gestern Abend der Bahnfunk ausgefallen. Mehr als 2 Stunden lang ging deshalb nichts mehr. In der Nacht lief der Bahnverkehr mit einem Notfallsystem wieder an. Ursache der Störung ist noch unklar. Wird das der große Wurf? Mit ungewöhnlich klaren Worten haben Bundeskanzler Merz und seine Regierung die Pläne zur Rentenreform vorgestellt. Das Konzept der Expertenkommission soll vollständig umgesetzt werden. Zuvor hatte es monatelang Diskussionen gegeben, auch in anderen Bereichen wie etwa der Krankenkassenreform. Der Zukunftsforscher Ulrich Reinhardt sagte uns:
2: Ich glaube, wir erleben hier wirklich gerade eine Entschlossenheit, die wir in den letzten Monaten oder Jahren selten erlebt haben. Dadurch können dann eben auch andere Bereiche profitieren. Also es wäre sozusagen eine Chance, dass jetzt die Politik wieder an Ansehen und an Vertrauen zulegen kann.
1: Die Hitzewelle hat jetzt ganz Deutschland fest im Griff. Selbst ganz im Norden steigen die Temperaturen heute auf über 30 Grad. Weiter südlich sind auch die 40 Grad in Reichweite. Das macht auch Hobbysportlern zu schaffen. Die Laufrunde sollte am besten früh morgens oder abends eingelegt werden. Finn Okren vom Landessportverband in Schleswig-Holstein sagte uns weiter:
3: Wenn es halt richtig, richtig heiß wird, empfehlen wir ab einer gefühlten Temperatur von etwa 32 Grad grundsätzlich Sportangebote kritisch zu prüfen. Das gilt dann vor allen Dingen für Sportvereine und dann gegebenenfalls auch abzusagen. Denn die Gesundheit aller Beteiligten hat beim Sporttreiben immer oberste Priorität.
1: Der Iran will die Straße von Hormuz weiter selbst kontrollieren. Das sagte der Chefunterhändler nach Gesprächen mit den USA in der Schweiz. Die Meerenge ist wichtig für den weltweiten Ölhandel. Das Thema ist neben Irans Atomprogramm einer der Hauptstreitpunkte bei den Friedensgesprächen. Bei der Fußball-WM hat England die vorzeitige Qualifikation für die K.O.-Runde verpasst. Das Team von Trainer Thomas Tuchel spielte gegen Ghana ein torloses Unentschieden. Kroatien hat gegen Panama 1-0 gewonnen. Außerdem setzte sich Portugal gegen Usbekistan mit 5-0 durch.
4: Kurz nach 5, hier ist der Berliner Rundfunk 91.4 und Wetter und Verkehr kommen jetzt von Schmitti aus dem Verkehrsstudio.
5: Hallo, schönen guten Morgen. Es ist noch ruhig auf den Straßen, aber heute startet eine neue Baustelle auf der A111 stadtauswärts. Die Unterführung Heckerdamm wird komplett gesperrt. Alles wird dann über Kurt-Schumacher-Damm umgeleitet. Müssen wir mit Stau rechnen, denn im Dreieck Charlottenburg ist auf der Überleitung von der A100 zur A111 auch nur eine Spur frei. Ansonsten ist der Tiergartentunnel auch heute früh bis 5:45 gesperrt, aus Sicherheitsgründen. Und in Pankow gibt es noch einen Ampelausfall, breite Straße in Höhe Mühlenstraße. Geblitzt wird Tiergarten-Klopstockstraße in Schöneweide an der Wuhlheide und auf der A9 Richtung Berlin zwischen Köselitz und Kleinmarzins. Dankeschön für Ihre Staus und Blitzer unter Berlin 201 91 390 und allen unterwegs eine gute Fahrt. Ja, das riesige Hochdruckgebiet westlich von uns wird wohl in den nächsten Tagen Rekordwerte bringen. Heute das Übliche. Viel Sonne, allenfalls im Norden und Nordosten Brandenburgs dünne Schleierwolken. Kein Regen und Maxiwerte von 32 Grad, aktuell zwischen 12 und 19.
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4: Schön, dass Sie bei uns sind. Jonas Bönstedt hier. Einen guten Start in den Mittwoch wünsche ich. Wir spielen für Sie auch heute früh selbstverständlich wieder die besten Hits aller Zeiten und sprechen über all das, was in der Region so wichtig ist. Und das sind kurz vor den Sommerferien auch Klassenfahrten. Man sieht ja gerade wirklich einige Klassen, die mit Koffern und Reisetaschen zu uns nach Berlin kommen, mal ein bisschen Abstand von der Schule kriegen und gemeinsam in der Jugendherberge schlafen. Wo die größte Jugendherberge Berlins steht und warum da doch noch ganz schön viel Unterricht drin steckt, das schauen wir uns gleich gemeinsam an mit Stadtführer Klaas. Einen schönen guten Morgen für Sie.

0: Ghostbusters von Ray Parker Jr. Und jetzt schon mal etwas Berlin-Wissen to go.
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2: Wer am Ostkreuz unterwegs ist, dem fällt ein großes Backsteinensemble auf. Als vor ungefähr 100 Jahren die Landgemeinde Rummelsburg-Boxhagen immer größer wurde, brauchte man unter anderem neue Schulbauten. Und dafür fiel die Wahl auf das sogenannte Trockene Dreieck. Und das ist genau der Bereich zwischen der Marktstraße und der Bahnstrecke. Dort entstand vor etwas über 100 Jahren ein Schulkomplex und daneben sogar noch eine Feuerwache und ein Übungsturm für die Freiwillige Feuerwehr. Heute gibt es dieses Gebäude noch, doch aus der ehemaligen Schule wurde die größte Jugendherberge Berlins. Und aus den Klassenräumen wurden Schlafzimmer. So viel hat sich also nicht verändert.
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1: Ich bin André Glatzel. Guten Morgen. Pendler müssen heute Morgen bei der Bahn noch mit Problemen rechnen. Es kann zu Verspätungen und Ausfällen kommen. Nach einer IT-Störung war gestern Abend der Bahnfunk ausgefallen. Mehr als 2 Stunden lang ging deshalb nichts mehr. In der Nacht lief der Bahnverkehr mit einem Notfallsystem wieder an. Ursache der Störung ist noch unklar. Wird das der große Wurf? Mit ungewöhnlich klaren Worten haben Bundeskanzler Merz und seine Regierung die Pläne zur Rentenreform vorgestellt. Das Konzept der Expertenkommission soll vollständig umgesetzt werden. Zuvor hatte es monatelang Diskussionen gegeben, auch in anderen Bereichen wie etwa der Krankenkassenreform. Der Zukunftsforscher Ulrich Reinhardt sagte uns:
2: Ich glaube, wir erleben hier wirklich gerade eine Entschlossenheit, die wir in den letzten Monaten oder Jahren selten erlebt haben. Dadurch können dann eben auch andere Bereiche profitieren. Also es wäre sozusagen eine Chance, dass jetzt die Politik wieder an Ansehen und an Vertrauen zulegen kann.
1: Die Hitzewelle hat jetzt ganz Deutschland fest im Griff. Selbst ganz im Norden steigen die Temperaturen heute auf über 30 Grad. Weiter südlich sind auch die 40 Grad in Reichweite. Das macht auch Hobbysportlern zu schaffen. Die Laufrunde sollte am besten früh morgens oder abends eingelegt werden. Finn Okren vom Landessportverband in Schleswig-Holstein sagte uns weiter:
3: Wenn es halt richtig, richtig heiß wird, empfehlen wir ab einer gefühlten Temperatur von etwa 32 Grad grundsätzlich Sportangebote kritisch zu prüfen. Das gilt dann vor allen Dingen für Sportvereine und dann gegebenenfalls auch abzusagen. Denn die Gesundheit aller Beteiligten hat beim Sporttreiben immer oberste Priorität.
1: Der Iran will die Straße von Hormuz weiter selbst kontrollieren. Das sagte der Chefunterhändler nach Gesprächen mit den USA in der Schweiz. Die Meerenge ist wichtig für den weltweiten Ölhandel. Das Thema ist neben Irans Atomprogramm einer der Hauptstreitpunkte bei den Friedensgesprächen. Bei der Fußball-WM hat England die vorzeitige Qualifikation für die K.O.-Runde verpasst. Das Team von Trainer Thomas Tuchel spielte gegen Ghana ein torloses Unentschieden. Kroatien hat gegen Panama 1-0 gewonnen. Außerdem setzte sich Portugal gegen Usbekistan mit 5-0 durch.
4: Und damit ist es kurz nach 5:30. Hier ist der Berliner Rundfunk 91.4 und Wetter und Verkehr hat jetzt Schmitti aus dem Verkehrsstudio für Sie.
5: Hallo, schönen guten Morgen. Es ist noch ruhig auf den Straßen, aber heute startet eine neue Baustelle auf der A111 stadtauswärts. Die Unterführung Heckerdamm wird komplett gesperrt. Alles wird dann über Kurt-Schumacher-Damm umgeleitet. Müssen wir mit Stau rechnen, denn im Dreieck Charlottenburg ist auf der Überleitung von der A100 zur A111 auch nur eine Spur frei. Ansonsten ist der Tiergartentunnel auch heute früh bis 5:45 gesperrt, aus Sicherheitsgründen. Und in Pankow gibt es noch einen Ampelausfall, Breite Straße in Höhe Mühlenstraße. Geblitzt wird Tiergarten-Klopstockstraße in Schöneweide an der Wuhlheide und auf der A9 Richtung Berlin zwischen Köselitz und Kleinmarzehns. Dankeschön für Ihre Staus und Blitzer unter Berlin 201 91 390 und allen unterwegs eine gute Fahrt. Ja, das riesige Hochdruckgebiet westlich von uns wird wohl in den nächsten Tagen Rekordwerte bringen. Heute das Übliche. Viel Sonne, allenfalls im Norden und Nordosten Brandenburgs dünne Schleierwolken. Kein Regen und Maxiwerte von 32 Grad, aktuell zwischen 12 und 19.
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4: Und wir sprechen gleich über etwas Süßes, worüber sich alle streiten. Nutella lieben wir ja eigentlich alle, nur über den Artikel davor, da wird sich keiner einig. Ich bin ja Team die Nutella, andere nennen es aber auch das oder sogar der Nutella. Lassen wir alles gelten mal heute früh, denn darum geht's bei Warum Darum heute nicht, sondern um den Namen an sich. Warum heißt Nutella eigentlich Nutella? Die Antwort gibt's um 5.40 Uhr bei Ihrer täglichen Portion Alltagswissen. Ich bin Jonas Böhnstedt und das ist Pat Benatar, Love is a Battlefield beim Berliner Rundfunk 91.4. 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
3: Warum heißt Nutella Nutella? In den 1940er Jahren entwickelte der Konditor Pietro Ferrero im italienischen Piemont einen Brotbelag aus Kuvertüre, Nüssen und Zucker und nannte ihn Pasta Gianduja. Laut der offiziellen Homepage von Nutella wurde die Ursprungsversion in Laibern hergestellt und in Scheiben verkauft. Anfang der 50er Jahre wurde das Rezept geändert. Aus der festen Nougat-Paste wurde die Nougat-Creme, wie wir sie kennen, die Supercrema Gianduja. Diese wurde anfangs in einem großen Fass aufbewahrt und man konnte sie sich in der Konditorei entweder abfüllen oder direkt aufs Brot schmieren lassen. 1964 gab es dann ein italienisches Gesetz, das verbot, den Begriff Super in Markennamen zu verwenden. Man entschied sich daraufhin für den Kunstnamen Nutella, zusammengesetzt aus dem englischen Wort Nut für Nuss und der weiblichen Verkleinerungsform Ella. Ein Jahr später, also 1965, trat die Nuss-Nougat-Creme dann ihren Siegeszug um die Welt an und wurde von da an auch in Deutschland verkauft. Und ziemlich genau seitdem wird in Deutschland auch darüber diskutiert, welchen Artikel man richtigerweise vor Nutella setzt. Gib mir mal der Nutella, sagen die wenigsten. Es wird überwiegend die oder das Nutella gesagt. Und Ferrero selbst hat sich wie folgt dazu geäußert. Nutella ist ein im Markenregister eingetragenes Fantasiewort, das in der Regel ohne Artikel verwendet wird. Es bleibt jedem selbst überlassen, welchen Artikel er vor Nutella setzt. Ich sag übrigens das Nutella.
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5: Guten Morgen. Eine Störung hat am späten Abend dafür gesorgt, dass bundesweit alle Züge gestoppt werden mussten. Gestört war das Funksystem, mit der bei der Bahn unter anderem die Lokführer und die Betriebszentralen kommunizieren. Vom Problem betroffen war auch die Berliner S-Bahn. Am Berliner Hauptbahnhof standen zahlreiche Menschen auf den Bahnsteigen. Das Zugpersonal bot ihnen an, in den stehenden Zügen zu warten. Am BER in Schönefeld strandeten hunderte Passagiere, die mit den wenigen Bussen kaum wegkamen. Die Bahn sagt, dass die Störungen inzwischen behoben und der Zugverkehr wieder angelaufen ist. Was hinter der Störung steckte, ist noch unklar. Die Hitzewelle hier in Berlin und Brandenburg nimmt heute richtig Fahrt auf. Sie gipfelt Stand jetzt am kommenden Wochenende mit Werten bis zu 40 Grad. Südöstlich von Berlin wird die Bevölkerung schon aufgerufen, Wasser zu sparen. Das betrifft besonders die Landkreise Oder-Spree und Dahme-Spreewald. Hier in Berlin ist die Lage beim Wasserverbrauch dagegen noch nicht kritisch. Eine gute Nachricht kommt von den Bäderbetrieben. Die technischen Probleme im Columbia-Bad in Neukölln und im Prinzenbad in Kreuzberg sind behoben. Beide Bäder öffnen heute wieder ganz normal. Der Berliner Senat stellt heute seine Zukunftspläne für das ICC am Dreieckfunkturm vor. Er will das Gebäude per Erbbaurecht für 99 Jahre an einen Betreiber abgeben. Nach Medienberichten hat der Senat eine Gruppe von Unternehmen ausgewählt, darunter die Baufirma Hochtief. Sie sollen das ICC zu einem Kunst- und Kulturzentrum machen mit Galerien, Künstlerstudios und Restaurants. Im nächsten Schritt müssen die Unternehmen nachweisen, dass sich ihr Konzept finanziell rechnet. Bei der Fußball-Weltmeisterschaft hat England nur 0:0 gegen Ghana gespielt. England hat damit die vorzeitige Qualifikation für das 16. Finale verpasst. Außerdem gewann Portugal gegen Usbekistan 5:0 und Kroatien besiegte Panama 1:0.
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3: Mit Elke Martens. Bei den Wahlen zum Abgeordnetenhaus in 3 Monaten gibt es einige Neuerungen. So gibt es nur noch einen Stimmzettel für die Erst- und Zweitstimme, teilte Innensenatorin Spranger mit. Außerdem dürfen erstmals Berlinerinnen und Berliner ab 16 Jahren das Landesparlament wählen. Der Wahltag des neuen Landesparlaments und der Bezirksverordnetenversammlungen ist der 20. September. Es ist kurz nach 6. Guten Morgen, der Berliner Rundfunk 91.4. Den ersten Stau auf dem Stadtring A100 haben wir schon. Außerdem geht es in diesen Minuten los mit einer neuen Baustelle auf der A111. Die Einzelheiten hat Schmidti für Sie im Verkehrsstudio.
6: Ich wünsche einen schönen guten Morgen. Also Richtung Wedding hier auf der A100 geht schon los mit dem Stau bzw. stockendem Verkehr ab dem Tempelhofer Damm bis zur Detmolder Straße. Und auf der A111 wird ab heute die Fahrbahn saniert. Für locker 2 Wochen ist stadtauswärts die Unterführung Heckerdamm komplett gesperrt. Es wird über Kurt-Schumacher Damm umgeleitet. Außerdem ist direkt im Dreieck Charlottenburg auf der Überleitung von der A100 zur A111 nur eine Spur frei. Müssen wir garantiert mit Stau rechnen. Die neuesten Blitzer, Charlottenburg auf dem Heckerdamm in Teltow-Potsdam. Potsdamer Straße, L40 in Höhe Abfahrt Stahnsdorf und auf der A10, dem südlichen Berliner Ring Richtung Frankfurt, kurz hinterm Dreieck Nutetal. Kommen Sie gut an, Dankeschön für Ihre Staus und Blitzer unter Berlin 201 91 390.
7: Hitze in Deutschland, die heiße Luft aus Frankreich zieht zu uns rüber. Im Südwesten kratzen die Temperaturen an der 40-Grad-Marke. Hier bei uns in Berlin und Brandenburg ist es noch aushaltbar dagegen. Von aktuell 16 bis 19 Grad geht es rauf auf Werte um 32 Grad. Dazu gibt's Sonne satt, allenfalls dünne Schleierwolken oder flache Quellwolken. Regen ist kein Thema. Bis inklusive Samstag geht es so freundlich weiter. Dabei wird es dann aber auch bei uns immer heißer. Am Sonntag könnte es 39 Grad geben und dazu einzelne kräftige Gewitter.
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7: Ja, und Sie haben es bei Sebastian in den Nachrichten gehört. Bundesweiter Bahnausfall wegen einer Funkstörung seit dem späten Abend. Inzwischen ist der Zugverkehr wieder angelaufen. Das Thema heute früh, weshalb unser Berlin-Reporter Christian Fuchs auch als erstes zum Hauptbahnhof fährt und da schaut, welche Verzögerungen es durch den Ausfall aktuell gibt. Und er wird natürlich auch mit Reisenden sprechen, die heute früh zur Arbeit oder in den Urlaub wollen. Hören Sie um 6.10 Uhr nach Adele und nach Elton John. 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

0: direkten Ausfall des digitalen Zugfunks die Rede. Später hat die Bahn mitgeteilt, eine bundesweite IT-Störung sei das Problem. Inzwischen läuft der Bahnverkehr langsam wieder an. Tief in der Nacht ging es für die ersten Züge weiter. Verspätungen wird es aber voraussichtlich noch mindestens in den nächsten Stunden weiter geben. Unser Berlin-Reporter Christian Fuchs ist jetzt am Hauptbahnhof, checkt dort die Lage für Sie und gibt ein Update.
1: So, ich werfe mal einen Blick für euch hier auf die Anzeigetafel. Hier steht natürlich überall ein Spruchband unten an den Tafeln dran. Die Störung ist behoben, Bahnbetrieb läuft wieder an. Es kann aber noch zur Einschränkung kommen. Und wenn man das quasi so ein bisschen ausformuliert, dann bedeutet das, dass manche Züge tatsächlich verspätet kommen. Ausfälle gibt es allerdings, zumindest was ich hier auf der Tafel sehe, keine mehr. Ich war heute Morgen schon am Stadtrand, bevor ich dann in die Stadt hier reingefahren bin, in Strausberg am Bahnhof. Da ist man tatsächlich Leid gewohnt.
2: Wenn man hier hinten ist...
1: Ist man Schmerz gewohnt, meinen Sie?
2: Ja, die 26 ist eine Katastrophe wegen der Ehenweiche. Müssen wir durch.
1: Aber zumindest fuhr die S-Bahn dann irgendwann und auch hier steht dran, S3, S75, S7, S5, irgendwie alles kommt in Kürze und halbwegs planmäßig. Ich habe gerade unten mit jungen Leuten gesprochen, die wollten nach Hamburg. Auch diese Einschränkung heute Morgen ist verschmerzbar.
3: Ganze 20 Minuten Verspätung gehabt.
1: Okay, aber das geht.
3: Das geht, ja, auf jeden Fall. Ja.
4: Wir haben mit einem Abendzugbegleiter gesprochen, der 16 Stunden am Stück arbeiten musste.
1: Oh, okay. Was hat er so erzählt?
4: Nur, dass er sehr müde war, glaube ich. Also er war trotzdem noch freundlich.
5: Ja. Und er hat uns bei uns am Kreuzfahrträtsel geholfen.
1: Ja, in diesem Sinne, regelmäßiger Zustand der Deutschen Bahn mit 10 Buchstaben. Die Antwort darauf hat leider 20 Minuten Verspätung.
0: Unser Berlin-Reporter Christian Fuchs bleibt noch am Hauptbahnhof nach dem Komplettausfall bei der Bahn gestern Abend beziehungsweise bis in die Nacht hinein. Und er spricht auch mit einer Bahnmitarbeiterin. Wie Sie und Ihre Kolleginnen und Kollegen heute früh mit dem sich langsam lichtenden Chaos umgehen, hören Sie um 7.20 Uhr hier beim Berliner Rundfunk 91.4. 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
6: Guten Morgen. In ganz Deutschland standen am Abend die Züge still. Der Digitalfunk, mit dem zum Beispiel Lokführer und Betriebszentralen kommunizieren, war gestört. Fahrgäste strandeten überall in Deutschland auf den Bahnhöfen. Inzwischen ist der Zugverkehr wieder angelaufen und die Störung behoben. Die Hitzewelle rollt auf Berlin und Brandenburg zu. Südöstlich von Berlin in den Landkreisen Oder-Spree und Dahme-Spreewald sollen die Menschen Wasser sparen. Gute Nachricht aus Berlin. Nach technischen Problemen können das Prinzenbad in Kreuzberg und das Kolumbiabad in Neukölln heute wieder ganz normal öffnen. Das ICC in Charlottenburg soll zu einem Kunst- und Kulturzentrum werden. Nach Medienberichten soll eine Gruppe von Unternehmen um die Baufirma Hochtief das ICC umbauen. Bei der Fußball-WM hat England nur 0:0 gegen Ghana gespielt. Portugal besiegte Usbekistan 5:0. Kroatien gewann gegen Panama 1:0. Und Kolumbien gewann gegen die Demokratische Republik Kongo auch mit 1:0.
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5: Mit Elke Martens. In den nächsten Tagen wird eine Hitzewelle erwartet. Das Hilfetelefon vom Verein Silbernetz warnt insbesondere ältere und alleinlebende Senioren, dass die extreme Wetterlage zur Belastung werden könnte. Und Silbernetz bietet bei Bedarf auch praktische Unterstützung, zum Beispiel beim Einkaufen. Für den Ausbau des Angebotes sucht der Verein noch ehrenamtliche Hitzehelfer in ganz Berlin. Kurz nach 6:30 ist es. Guten Morgen, der Berliner Rundfunk 91.4. Dass es Stau auf der A100 gibt, gehört ja schon zum Stadtbild dazu. Jetzt geht's im Grunde nur noch darum, wie viel extra Zeit wir da wieder brauchen. Schmitti im Verkehrsstudio hat alles ganz genau für Sie im Blick.
7: Ja, und in Richtung Wedding, da geht's schon wieder los mit dem Stau in Höhe Buschkrugallee. Bis zur Detmolder Straße brauchen Sie jetzt schon insgesamt eine Viertelstunde länger. In Fahrtrichtung Treptow aktuell 10 Minuten Wartezeit vor der Ausfahrt zur Straße am Treptower Park. Dazu kommt heute heute früh eine neue Baustelle auf der A111. Da wird jetzt die Fahrbahn saniert. Statt auswärts ist die Unterführung Heckerdamm komplett gesperrt. Sie werden über Kutschumacherdamm umgeleitet. Außerdem ist direkt im Dreieck Charlottenburg auf der Überleitung von der A100 zur A111 nur eine Spur frei. Dann Vorsicht bitte auf der A10, dem südlichen Berliner Ring in Richtung Magdeburg. Zwischen Ludwigsfelde Ost und West ist direkte Spur gesperrt. Da wird heute am Grünstreifen gearbeitet. Und die neuesten Blitzer stehen in Charlottenburg auf dem Heckerdamm. In Teltow, Potsdamer Straße, B96 in Höhe Oranienburg Nord und auf der A13 Richtung Berlin, kurz vom Dreieck Spreewald. Dankeschön für Ihre Staus und Blitzer unter Berlin 201 91 390 und eine gute Fahrt für Sie.
5: Der Sommer in Berlin und Brandenburg zeigt sich heute von seiner schönsten Seite. Heiß zwar, aber noch nicht zu heiß und dabei sonnig und trocken. Von früh bis spät wird die Sonne nahezu ungestört scheinen. Schauer oder Gewitter haben wir nicht zu erwarten. Die Temperaturen steigen auf maximal 32 Grad an. 16 bis 18 Grad haben wir aktuell. In den nächsten Tagen geht es so freundlich weiter. Dabei wird es nach und nach aber heißer. Am Sonntag sind bis zu 39 Grad drin. Und dann kann es auch einzelne kräftige Hitzegewitter geben.
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5: Und während Sie, wie wir heute Nacht vermutlich und hoffentlich seelenruhig geschlafen haben, hatte man bei der Bahn richtig Stress und somit auch alle, die damit zu später Stunde von A nach B wollten. Sie haben es bei Sebastian gehört, es gab eine bundesweite Störung. Über einen längeren Zeitraum ging wirklich gar nichts auf den Schienen. Inzwischen ist der Zugverkehr wieder angelaufen und wir sprechen gleich mit unserem Verbraucherexperten Ron Perdus darüber, welche Entschädigungen Betroffene jetzt erwarten können. Hören Sie um 6.40 Uhr nach den Plain White Tees und nach Sydney Youngblood. 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

0: Sie starten hoffentlich routiniert und damit halbwegs entspannt in diesen Morgen. Die Bahn und viele Fahrgäste haben eine turbulente Nacht hinter sich. Wir sprechen darüber hier bei Ihrem Berliner Rundfunk 91.4. An diesem Mittwochmorgen ist der Zugverkehr wieder angelaufen, nachdem es ab dem gestrigen späten Abend einen kompletten deutschlandweiten Bahnausfall gab, auch bei der S-Bahn. Ausgelöst durch ein Problem beim digitalen Funksystem der Bahn. Eigentlich wollten wir heute früh an dieser Stelle über Fluggastrechte sprechen. Das verschieben wir aus gegebenem Anlass und sprechen stattdessen darüber, wie es mit Entschädigungen für die Fahrgäste aussehen könnte nach diesem Totalausfall. Ron Perdus ist unser Verbraucherexperte und du hast den ganzen Ausfall in Echtzeit miterlebt.
1: Ja, am Flughafen BER. Ich stand irgendwann auf dem Bahnsteig, habe auf meinen Zug gewartet, mich schon gewundert, dass dort zwei Züge standen, ewig nicht abfuhren und irgendwann gab es dann eine Durchsage, dass der gesamte Zugverkehr in Deutschland eingestellt ist und derzeit keine Züge mehr fahren und sich bitte alle Fahrgäste Alternativen suchen sollten. War natürlich eine ziemlich stressige Situation auch für die ganzen Touristen. Die Ansage lief dann irgendwie nur auf Deutsch natürlich, Klassiker. Mhm. Die meisten wussten überhaupt nicht, wie ihnen geschieht. Dann sind die aus den Zügen alle raus, alle irgendwie nach oben, haben versucht, irgendwie einen Bus zu bekommen oder ein Taxi. Also da herrschte schon ein bisschen Chaos gestern.
0: Wie sieht es aus mit Entschädigungen, die Bahn ja vermutlich zahlen muss? Also wie hoch sind die und greift das in diesem Fall überhaupt?
1: Wenn der Zug mindestens 60 Minuten Verspätung hat, hat man Anspruch auf 25% Entschädigung des Ticketpreises. Bei über 120 Minuten, also 2 Stunden, gibt es 50%. Aber, und das ist die große Ausnahme, 2023 wurde diese Verordnung angepasst und seitdem haftet die Bahn nicht mehr, wenn es Zugverspätungen wegen außergewöhnlicher Umstände gab. Und das, was da passiert ist, scheint ja ein außergewöhnlicher Umstand zu sein. Das heißt, hier wird es also keine Entschädigungsleistung geben.
0: Also heißt Hotelkosten, Mietwagenkosten, Taxi zum Beispiel, das Geld dafür werden die Fahrgäste nicht wiedersehen.
1: Also aus meiner Perspektive haben sie keinen Anspruch darauf, weil es eben außergewöhnliche Umstände sind und dann muss dann jeder selbst schauen, wo er bleibt. Aber das wären ja auch wahrscheinlich enorme Summen, die da auf die Deutsche Bahn zukommen würden, wenn jetzt alle Fahrgäste, die irgendwo gestrandet sind, Erstattungsansprüche hätten. Ich vermute mal, das werden die nächsten Tage dann zeigen, dass die Bahn vielleicht mit irgendeinem Kulanzangebot um die Ecke kommt. Vielleicht gibt es irgendwie für eine Zeit lang vergünstigte Tickets oder so, aber das wird sich zeigen, was in den nächsten Tagen passiert.
0: Sagt unser Verbraucherexperte Ron Perdus, der heute Nacht selbst gestrandet ist am Bahnhof, weil nichts mehr ging bei der Bahn. Was genau den Funkausfall und dann den Ausfall deutschlandweit aller Züge bei der Bahn verursacht hat, ist noch nicht klar. Infos von der Bahn werden da hoffentlich noch kommen. Und sobald wir mehr wissen, sagen wir es Ihnen hier bei Ihrem Berliner Rundfunk 91.4. Wir in

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9: Guten Morgen. Bundesweit standen am Abend alle Züge still. Schuld war eine Störung des Funksystems, mit der bei der Bahn unter anderem die Lokführer und Betriebszentralen kommunizieren. Betroffen war auch die Berliner S-Bahn. Am BER in Schönefeld und am Berliner Hauptbahnhof kam es zu teils chaotischen Szenen, weil Fahr- bzw. Fluggäste nicht wegkamen. Die Bahn bot ihnen an, in den stehenden Zügen zu warten. Sie gab auch Taxi- und Hotelgutscheine aus. Inzwischen ist das Problem behoben, sagt die Bahn. Der Zugverkehr ist wieder angelaufen. Nach der Ursache für die Störung sucht die Bahn noch. Berlin und Brandenburg wappnen sich für die Hitzewelle. Heute wird es schon sehr heiß, am Wochenende sind sogar bis zu 40 Grad möglich. Südöstlich von Berlin in den Landkreisen Oder-Spree und Dahme-Spreewald soll die Bevölkerung schon Wasser sparen. Hier sollen die Menschen besonders darauf verzichten, das Auto zu waschen und den Garten zu wässern. Hier in Berlin ist die Lage beim Wasserverbrauch dagegen noch nicht angespannt. Erfreulich aus Berliner Sicht auch, das Prinzenbad in Kreuzberg und das Kolumbiabad in Neukölln können heute wieder ganz normal öffnen. Die technischen Probleme sind behoben. Das ICC am Dreieckfunkturm soll ein Kunst- und Kulturzentrum werden. Der Senat hat sich entschieden, dass er das Gebäude per Erbbaurecht für 99 Jahre an eine Gruppe von Unternehmen abgibt. Um wen es sich handelt, will der Senat heute bekannt geben. Die Firmen planen im ICC unter anderem Galerien, Künstlerstudios und Restaurants. Allerdings müssen sie nun erstmal nachweisen, dass sich ihr Konzept auch finanziell trägt. Das ICC war einst Europas größtes Kongresszentrum. Seit 12 Jahren ist es geschlossen. Bei der Fußball-Weltmeisterschaft hat England die vorzeitige Qualifikation für das 16. Finale verpasst. Gegen Ghana reichte es für England nur zu einem 0:0. Außerdem besiegte Portugal Usbekistan 5:0. Kroatien gewann gegen Panama 1:0. Und Kolumbien besiegte die Demokratische Republik Kongo auch mit 1:0.
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7: Mit Elke Martens. Bei den Wahlen zum Abgeordnetenhaus in 3 Monaten gibt es einige Neuerungen. So gibt es nur noch einen Stimmzettel für die Erst- und Zweitstimme, teilte Innensenatorin Spranger mit. Außerdem dürfen erstmals Berlinerinnen und Berliner ab 16 Jahren das Landesparlament wählen. Der Wahltag des neuen Landesparlaments und der Bezirksverordnetenversammlungen ist der 20. September.
10: Kurz nach 7 ist es schön Mittwochmorgen, der Berliner Rundfunk 91.4. So viele neue Baustellen und alles noch vor den Ferien. Mitte Alex-Tunnel, A100 und A111, sage ich nur. Alle Einzelheiten gibt es jetzt von Schmitti im Verkehrsstudio.
11: Guten Morgen. Ja, wir fangen mal an mit der A100. Richtung Wedding geht's schon wieder los mit dem Baustellenstau in Höhe Britzerdamm. Bis zur Detmolder Straße dauert es jetzt 20 Minuten länger. In Fahrtrichtung Treptow sind es 10 Minuten mehr, ab Kreuz Schmargendorf bis zur Albuinstraße. Auf der A111 wird seit heute früh die Fahrbahn saniert. Stadtauswärts ist die Unterführung Heckerdamm komplett gesperrt. Es wird alles über den Kurt-Schumacher-Damm umgeleitet. Dann ist ja auch in Mitte der Alex-Tunnel wegen Wartungsarbeiten komplett gesperrt. Dadurch bereits wieder eine Viertelstunde Stau auf der Otto-Braun-Straße statt einwärts. aufwärts. Und jetzt gab es auch noch einen Unfall im Wedding in der Müllerstraße. Dort ist gerade Höhe Transvaalstraße gesperrt. Geblitzt wird Teltow, Potsdamer Straße, Schönwalde, Falkenseer Straße, auf der B96 in Höhe Oranienburg-Nord und A13 Richtung Berlin, kurz vorm Dreieck Spreewald. Kommen Sie gut an, fahren Sie schön vorsichtig und wenn Sie noch was gesehen haben, rufen Sie mich gerne an. Berlin 201 91 390.
10: Badewetter in Berlin und Brandenburg. Mich finden Sie heute Nachmittag auch am und im Schlachtensee, definitiv. Von jetzt 16 bis 18 Grad steigen die Temperaturen auf maximal 32 Grad an. Die Sonne wird von früh bis spät scheinen und in Ermangelung von größeren Wolkenpaketen bleibt es auch auf alle Fälle trocken. So freundlich geht es auch weiter bis mindestens inklusive Samstag. Am Sonntag kann es dann bei Höchstwerten um 39 Grad einzelne kräftige Hitzegewitter geben.
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10: Wir wünschen einen schönen Mittwochmorgen und hoffen natürlich, dass Ihnen dieser Tag nur Gutes bringt und Sie bei den Temperaturen gut durchhalten. Wir nehmen Sie gleich nochmal mit zum Hauptbahnhof an diesem Morgen nach dem kompletten deutschlandweiten Bahnausfall. Unser Berlin-Reporter Christian Fuchs ist dort, sagt Ihnen, wo es aktuell noch hakt und er spricht auch mit einer Bahnmitarbeiterin. Wie Sie und Ihre Kollegen heute in den Arbeitstag starten und wie Sie mit dem möglichen Ärger von Fahrgästen umgehen, das hören Sie um 7.20 Uhr. Los geht's mit Prince und Kim Carnes.
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0: fangen? War es A bei Christina Aguilera oder B bei Nelly Furtado?
1: Oje, oje, oje, oje. Also zutrauen könnte ich es mir bei beiden Sängerinnen. Mhm. Na, Christina Aguilera, ja, die ist... Obwohl, sie ist auch sehr feurig. Den nehme ich natürlich. Die zweite Dame, genau. Die zweite
0: Weil sie so feurig ist, die Nelly Furtado.
1: Genau, dann nehmen wir sie.
0: Okay, du entscheidest, ich logge das ein. Und
1: in Ordnung.
0: Nelly Furtado stimmt.
1: Du, Bina, vielen lieben Dank.
0: Hat 2006 mit dem Produzenten Timbaland an ihrem Erfolgsalbum Loose gearbeitet. Und als er ihren neuen Beat vorgespielt und die Lautstärke ordentlich aufgedreht hat, hat der Lautsprecher erst gequalmt und ist dann in Flammen aufgegangen. Und aus genau diesem Beat, den Timbaland Nelly Furtado davor gespielt hat, ist später ihr Hit Man Eater entstanden.
1: Oh, wieder was dazugelernt.
0: Siehst du, den hören wir jetzt auch hier beim Berliner Rundfunk 91.4. Dir wünsche ich einen schönen Tag, trotz der Hitze.
1: Dankeschön, das wünsche ich euch auch und vielen Dank, dass ich damit spielen durfte.
0: Sehr, sehr gerne. Das hat großen Spaß gemacht mit dir.
1: Fand ich auch. Dankeschön.
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0: Dass mal auf einer Bahnstrecke nichts mehr geht, kommt leider öfters vor. Dass aber auf allen Bahnstrecken in ganz Deutschland gar nichts mehr geht, das haben wir so auch noch nicht erlebt. Bis gestern Abend. Hier ist der Berliner Rundfunk 91.4 am Mittwoch. Schönen guten Morgen. Ja, Totalausfall bei der Bahn, stundenlang bis tief in die Nacht. Der digitale Zugfunk war ausgefallen, alles hat stillgestanden, auch die S-Bahn deutschlandweit. Heute früh fahren die Züge wieder, auch wenn es immer noch Verspätungen gibt und scheinbar auch vereinzelt Ausfälle. Unser Berlin-Reporter Christian Fuchs ist für Sie heute den ganzen Morgen über am Hauptbahnhof.
1: Ja, der erste Blick geht, wenn man hier reinkommt in den Hauptbahnhof, erstmal auf die große Anzeigetafel. Und auch wenn alles wieder soweit fast planmäßig fährt. Es gibt noch letzte Verspätungen hier, zum Beispiel eine Fernbahn, ich glaube, die nach Köln ist ausgefallen. Dann gibt es eine Verspätung zum Beispiel im Regionalverkehr hier Richtung Zossen und die S7 nach Potsdam Hauptbahnhof, die war auch gerade quasi angezeigt, kam dann aber nicht. Muss man jetzt 20 Minuten warten, wenn man da jetzt hin will. Oder irgendwie die nächste Regionalbahn nehmen, die in die Richtung fährt. Insofern könnte es doch noch den einen oder anderen verärgerten Fahrgast geben. Der läuft dann vielleicht Saskia in die Arme. Die arbeitet hier in der DB-Lounge.
2: Nee, ich hab's heute früh nur in der App gelesen, dass gestern Nacht irgendwas gewesen ist. Aber ansonsten, Bei mir war alles schick.
1: Und stellt man sich da schon irgendwie dann auf genervte Leute ein?
2: Ein bisschen, ja.
1: Ja. Also heute dann besonders freundlich?
2: Natürlich, ich bin immer besonders freundlich.
1: Alles klar, dann schönen Arbeitstag für
2: Dankeschön.
1: Sie. Dankeschön. Ja, da kriegt doch auch der Griesgrämigste wieder gute Laune, wenn er auf so jemand wie Saskia trifft heute Morgen.
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4: Guten Morgen. Bundesweit standen am Abend alle Züge still. Schuld war eine Störung des Funksystems, mit der unter anderem Lokführer und Betriebszentralen kommunizieren. Betroffen war auch die Berliner S-Bahn. Inzwischen ist das Problem behoben. Berlin und Brandenburg bereiten sich auf die Hitzewelle vor. Südöstlich von Berlin in den Landkreisen Oder-Spree und Dahme-Spreewald sollen die Menschen Wasser sparen. Positiv nach technischen Problemen können das Prinzenbad in Kreuzberg und das Kolumbiabad in Neukölln heute wieder ganz normal öffnen. Der Berliner Senat stellt heute seine Zukunftspläne für das ICC vor. Er will das Gebäude an eine Gruppe von Unternehmen abgeben, die im ICC ein Kunst- und Kulturzentrum einrichten sollen. Bei der Fußball-WM hat England gegen Ghana nur 0:0 gespielt. Portugal gewann gegen Usbekistan mit 5:0. Kroatien besiegte Panama mit 1:0. Und Kolumbien gewann heute früh gegen die Demokratische Republik Kongo ebenfalls mit 1:0.
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2: Mit Elke Martens. In den nächsten Tagen wird eine Hitzewelle erwartet. Das Hilfetelefon vom Verein Silbernetz warnt insbesondere ältere und alleinlebende Senioren, dass die extreme Wetterlage zur Belastung werden könnte. Und Silbernetz bietet bei Bedarf auch praktische Unterstützung, zum Beispiel beim Einkaufen. Für den Ausbau des Angebotes sucht der Verein noch ehrenamtliche Hitzehelfer in ganz Berlin.
5: Kurz nach 7:30, guten Morgen am Mittwoch, der Berliner Rundfunk 91.4. Schon wieder gibt's eine neue Baustelle, diesmal auf der A111. Richtig supi im Berufsverkehr, nicht mehr von Schmitti im Verkehrsstudio.
6: Ja, da wird jetzt noch vor den Ferien die Fahrbahn saniert, statt auswärts. Deshalb ist die Unterführung Heckerdamm komplett gesperrt. Alles wird über den Kurt-Schumacher-Damm umgeleitet. Startring 100, auch eine schöne Baustelle hier in Fahrtrichtung Wedding. Deshalb 25 Minuten plus ab der Buschkuck-Allee bis Detmolder Straße. In Fahrtrichtung Treptunnel Viertelstunde mehr ab der Einfahrt Kudamm jetzt bis zur Albuinstraße. In Mitte ist der Alex-Tunnel wegen Wartungsarbeiten komplett gesperrt und das sorgt auch heute wieder für Stau mit einer Viertelstunde Zeitverlust auf der Otto-Braun- und Gruner-Straße statt einwärts. Die A10, der westliche Berliner Ring, Fahrtrichtung Hamburg, aktuell knapp 10 Minuten Verzögerung zwischen Großkreuz und Vilpen an einer Baustelle und dann bitte noch Achtung auf der B5, Berlin Richtung Nauen, zwischen der Stadtgrenze und Dalgo-Döberitz liegen Gegenstände auf der rechten Spur. Geblitzt wird natürlich auch noch heute früh einmal Mariendorf, Langwitzer Straße in Schwedt auf der Lindenallee, auf der B158 in Höhe Platzfelde und auf der A9 Richtung Berlin direkt im Dreieck Potsdam. Fahren Sie schön vorsichtig und wenn Sie Staus und Blitzer noch ergänzen wollen, rufen Sie mich gerne an. Berlin 201 91 390.
5: Nicht, dass mich das irgendwie betreffen würde, aber das ist kein gutes Segelwetter heute. An diesem Mittwoch geht kaum ein Lüftchen in Berlin und Brandenburg. Zeitweise wird es sogar komplett windstill sein. Und somit ist Schwitzen angesagt bei 32 Grad maximal. 16 bis 18 Grad haben wir aktuell. Die Sonne wird von früh bis spät scheinen. Schauer und oder Gewitter gibt's nicht. So geht's in den kommenden Tagen auch weiter, nur dass es nach und nach heißer wird. Am Sonntag der voraussichtliche Hitzehöhepunkt mit 39 Grad. Und da soll es dann auch einzelne kräftige Gewitter geben.
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5: Und wir sprechen gleich bei Warum Darum über etwas, über das sich viele Menschen streiten oder sagen wir lieber, sie diskutieren darüber. Heißt die berühmte Haselnusscreme nun der, die oder das Nutella? Und wir geben Ihnen ein Update in Sachen bundesweiter Bahnausfall. War das Sabotage? Kann das ein misslungenes Computer-Update gewesen sein? Was bislang bekannt ist, fasst unser Nachrichtenmann Sebastian Pasutti für Sie zusammen um 7.50 Uhr.
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0: Guten Morgen um 7.42 Uhr.
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0: Warum heißt Nutella Nutella? In den 1940er Jahren entwickelte der Konditor Pietro Ferrero im italienischen Piemont einen Brotbelag aus Kuvertüre, Nüssen und Zucker und nannte ihn Pasta Gianduja. Laut der offiziellen Homepage von Nutella wurde die Ursprungsversion in Laibern hergestellt und in Scheiben verkauft. Anfang der 50er Jahre wurde das Rezept geändert. Aus der festen Nougat-Paste wurde die Nougat-Creme, wie wir sie kennen, die Supercrema Gianduja. Diese wurde anfangs in einem großen Fass aufbewahrt und man konnte sie sich in der Konditorei entweder abfüllen oder direkt aufs Brot schmieren lassen. 1964 gab es dann ein italienisches Gesetz, das verbot, den Begriff Super in Markennamen zu verwenden. Man entschied sich daraufhin für den Kunstnamen Nutella, zusammengesetzt aus dem englischen Wort Nut für Nuss und der weiblichen Verkleinerungsform Ella. Ein Jahr später, also 1965, trat die Nuss-Nougat-Creme dann ihren Siegeszug um die Welt an und wurde von da an auch in Deutschland verkauft. Und ziemlich genau seitdem wird in Deutschland auch darüber diskutiert, welchen Artikel man richtigerweise vor Nutella setzt. Gib mir mal der Nutella, sagen die wenigsten. Es wird überwiegend die oder das Nutella gesagt. Und Ferrero selbst hat sich wie folgt dazu geäußert. Nutella ist ein im Markenregister eingetragenes Fantasiewort, das in der Regel ohne Artikel verwendet wird. Es bleibt jedem selbst überlassen, welchen Artikel er vor Nutella setzt. Ich sag übrigens das Nutella.
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0: Wir hier in Berlin kennen das ja nur zu gut. Ständig gibt es Betriebsstörungen bei der Bahn. Gestern Abend war dann aber ganz Deutschland eine einzige Betriebsstörung. Weil der Digitalfunk der Bahn gestört war, mussten komplett alle Züge stoppen. Sebastian Pasutti aus der Berliner Rundfunk 91.4 Nachrichtenredaktion. Dieser Funk ist für die Bahn extrem wichtig.
1: Ja, dieses GSMR, dieses Global System for Mobile Communication Railway, das ist der digitale Funkstandard europäischer Bahnen. Darüber funkt zum Beispiel das Zugpersonal mit der Fahrdienstleitung auf den Stellwerken, aber nicht nur, auch die Lokführer untereinander. Und das ist besonders wichtig in Notfällen. Ein Lokführer kann dann, wenn irgendwas Gefährliches passiert ist, dann alle in der Umgebung befindlichen Züge einen Nothaltauftrag abgeben. Also wenn zum Beispiel Personen auf der Strecke sind, wir kennen die Durchsagen. Ja, und wenn dieses Funksystem komplett ausfällt, dann ist die Bahn zwar nicht blind bzw. taub, aber die Gefahr, dass es zu Unglücken kommt, ist dann doch immens größer.
0: Was weiß denn die Bahn inzwischen, was hinter der Störung steckt?
1: Wichtig erstmal, es scheint keine Sabotage zu sein, also kein Hackerangriff oder ähnliches. Aktuell, und das ist noch mit Vorsicht zu genießen, aber aktuell sieht es nach einem fehlerhaften Software-Update aus. Davon berichten auch Bahnmitarbeiter. Der Konzern selbst hat das aber noch nicht bestätigt.
0: Ja, warum sollte es der Bahn anders gehen als uns Otto Normalos in unseren Firmen, wo es auch permanent irgendwie Probleme mit dem Computer gibt? Möglicherweise war ein Computer-Update schuld am Chaos gestern Abend im Bahnverkehr. Wichtig, inzwischen rollen die Züge wieder. 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
8: Guten Morgen. Eine Störung hat am späten Abend dafür gesorgt, dass bundesweit alle Züge gestoppt werden mussten. Gestört war das Funksystem, mit der bei der Bahn unter anderem die Lokführer und die Betriebszentralen kommunizieren. Vom Problem betroffen war auch die Berliner S-Bahn. Am Berliner Hauptbahnhof standen zahlreiche Menschen auf den Bahnsteigen. Das Zugpersonal bot ihnen an, in den stehenden Zügen zu warten. Am BER in Schönefeld strandeten hunderte Passagiere, die mit den wenigen Bussen kaum wegkamen. Die Bahn sagt, dass die Störungen inzwischen behoben und der Zugverkehr wieder angelaufen ist. Was hinter der Störung steckte, ist noch unklar. Die Hitzewelle hier in Berlin und Brandenburg nimmt heute richtig Fahrt auf. Sie gipfelt Stand jetzt am kommenden Wochenende mit Werten bis zu 40 Grad. Südöstlich von Berlin wird die Bevölkerung schon aufgerufen, Wasser zu sparen. Das betrifft besonders die Landkreise Oder-Spree und Dahme-Spreewald. Hier in Berlin ist die Lage beim Wasserverbrauch dagegen noch nicht kritisch. Eine gute Nachricht kommt von den Bäderbetrieben. Die technischen Probleme im Columbia-Bad in Neukölln und im Prinzenbad in Kreuzberg sind behoben. Beide Bäder öffnen heute wieder ganz normal. Der Berliner Senat stellt heute seine Zukunftspläne für das ICC am Dreieckfunkturm vor. Er will das Gebäude per Erbbaurecht für 99 Jahre an einen Betreiber abgeben. Nach Medienberichten hat der Senat eine Gruppe von Unternehmen ausgewählt, darunter die Baufirma Hochtief. Sie sollen das ICC zu einem Kunst- und Kulturzentrum machen mit Galerien, Künstlerstudios und Restaurants. Im nächsten Schritt müssen die Unternehmen nachweisen, dass sich ihr Konzept finanziell rechnet. Bei der Fußball-WM hat England nur 0:0 gegen Ghana gespielt. England hat damit die vorzeitige Qualifikation für das 16. Finale verpasst. Außerdem gewann Portugal gegen Usbekistan 5:0, Kroatien besiegte Panama 1:0 und Kolumbien gewann ebenfalls mit 1:0 gegen die Demokratische Republik Kongo.
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7: Mit Elke Martens. Bei den Wahlen zum Abgeordnetenhaus in 3 Monaten gibt es einige Neuerungen. So gibt es nur noch einen Stimmzettel für die Erst- und Zweitstimme, teilte Innensenatorin Spranger mit. Außerdem dürfen erstmals Berlinerinnen und Berliner ab 16 Jahren das Landesparlament wählen. Der Wahltag des neuen Landesparlaments und der Bezirksverordnetenversammlungen ist der 20. September. Kurz nach 8 ist es am Mittwoch. Guten Morgen, der Berliner Rundfunk 91.4. Straßen und Autobahnen müssen auch mal repariert werden, das ist klar. Oft geht das nicht ohne Staus über die Bühne und das sehen wir jeden Morgen hier in Berlin zur Genüge. Ein Update gibt's von Schmitti im Verkehrsstudio.
9: Ja, und da haben wir den Stadtring 100 ganz vorne mit dabei. Richtung Wedding eine halbe Stunde plus ab der Buschkuckallee bis Detmolder Straße. In Fahrtrichtung Treptow jetzt eine Viertelstunde mehr ab Kreuz Schmargendorf bis Albuinstraße. Dazu eine neue Baustelle seit heute früh auf der A111 statt auswärts. Die Unterführung Heckerdamm ist komplett gesperrt. Hier werden sie über Kurt Schumacherdamm umgeleitet. Dann Achtung auf der A115 in Fahrtrichtung Berlin. Zwischen Kleinmachnow und dem Kreuz Zehlendorf ist momentan eine Spur gesperrt, weil dort Rettungsfahrzeuge im Einsatz sind. Und in Mitte ist der Alex-Tunnel wegen Wartungsarbeiten komplett gesperrt. Dadurch bereits wieder eine Viertelstunde Stau auf der Otto-Braun- und Gruner Straße statt einwärts. Es wird geblitzt in Langwitz, Gallwitzallee, Mariendorf, Langwitzer Straße, Fürstenwalde, Rudolf-Breitscheid-Straße, auf der B5 Richtung Berlin zwischen Pessin und Selbelang und auf der A9 Richtung Berlin direkt im Dreieck Potsdam. Dankeschön für Ihre Staus und Blitzer und der Berlin 201 91 390 und allen unterwegs eine gute Fahrt.
7: Die heiße Luft aus Frankreich zieht jetzt zu uns rüber und sorgt für Gluthitze in Deutschland. Im Südwesten kratzen die Temperaturen an der 40-Grad-Marke. Hier bei uns in Berlin und Brandenburg ist es noch aushaltbar. Von aktuell 19 bis 20 Grad geht es rauf auf Werte um 32 Grad. Dazu gibt's Sonne satt, allenfalls dünne Schleierwolken oder flache Quellwolken. Regen ist kein Thema. Bis inklusive Samstag geht es so freundlich weiter. Dabei wird es dann auch bei uns immer heißer. Am Sonntag könnte es 39 Grad geben und dazu einzelne kräftige Gewitter.
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7: Mittwochmorgen, wir versorgen Sie mit Ihrer Lieblingsmusik und mit allem, was heute früh wichtig ist. Unser Berlin-Reporter Christian Fuchs ist ja schon den ganzen Morgen über am Hauptbahnhof, wo es sich inzwischen weitestgehend eingeruckelt hat nach dem Totalausfall bei der Bahn am gestrigen Abend, der dann bis in die Nacht hinein gedauert hat. Wie es läuft, hören Sie von Christian gleich und wie manch einer ganz glücklich so gar nichts davon mitbekommen hat, ebenfalls um 8.10 Uhr nach Carly Rae Jepsen und nach Queen.
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0: Carly Rae Jepsen mit Call Me Maybe am Mittwochmorgen. Hier ist Ihr Berliner Rundfunk 91.4 mit Simone Panteleit und Team. Kein Fernzug, kein Regio, keine S-Bahn. So einen Totalausfall bei der Bahn hat Deutschland noch nicht erlebt. Weil der Funk, über den Lokführer und Bahnpersonal miteinander sprechen, ausgefallen war, ging nix mehr. Und nix heißt wirklich gar nichts. Am Abend sind Fahrgäste deutschlandweit eiskalt überrascht worden von dem Ausfall. In der Nacht war das Problem dann gelöst und heute früh läuft es wieder. Auswirkungen gibt es jetzt noch vereinzelt. Wer nicht allzu spät schlafen gegangen ist, der hat von dem Ausfall höchstens noch ein paar kleinere Verspätungen mitbekommen oder auch gar nichts. Unser Berlin-Reporter Christian Fuchs ist jetzt am Hauptbahnhof und checkt die Lage für Sie.
1: Gleis 50, Einfahrt ist 7 nach Eimsfelde.
2: Das ist doch ein schönes Geräusch, ne? Einfahrt des Zuges. Also hier läuft heute Morgen wieder alles fast planmäßig. Also es gibt noch vereinzelt ein paar Züge, die kommen nicht ganz pünktlich. Heute ganz früh am Morgen, ich bin ja schon eine Weile hier, es sind auch mal noch Züge ausgefallen. Mittlerweile hat sich das alles weitestgehend beruhigt mit dem Bahnfunk. Ich stehe jetzt hier gerade oben auf dem Bahnsteig, fährt gerade ein Zug ein. Ich frage mal hier die Dame neben mir, schönen guten Morgen. Entschuldigung, bitte nicht erschrecken, ich bin vom Radio. Ich wollte bloß ja... Sie gucken so kritisch, ich will Ihnen nichts tun. Ich wollte bloß fragen, wie froh Sie sind, dass Sie heute Nacht nicht Bahn fahren mussten.
3: Ich weiß nicht, was war denn?
2: Haben Sie gar nicht mitbekommen?
3: Nee.
2: Bundesweit alle Züge ausgefallen, alles im Fernverkehr, alles im Regionalverkehr, keine S-Bahn fuhr hier wegen Störung im Bahnfunk. Ist gar nichts gefahren.

0: ne?
1: Ist irgendwie typisch menschlich auch, finde ich. Ein bisschen.
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8: Guten Morgen. In ganz Deutschland standen am Abend die Züge still. Der Digitalfunk, mit dem zum Beispiel Lokführer und Betriebszentralen kommunizieren, war gestört. Fahrgäste strandeten überall in Deutschland auf den Bahnhöfen. Inzwischen ist der Zugverkehr wieder angelaufen und die Störung behoben. Die Hitzewelle rollt auf Berlin und Brandenburg zu. Südöstlich von Berlin in den Landkreisen Oder-Spree und Dahme-Spreewald sollen die Menschen Wasser sparen. Gute Nachricht aus Berlin. Nach technischen Problemen können das Prinzenbad in Kreuzberg und das Kolumbiabad in Neukölln heute wieder ganz normal öffnen. Das ICC in Charlottenburg soll zu einem Kunst- und Kulturzentrum werden. Nach Medienberichten soll eine Gruppe von Unternehmen um die Baufirma Hochtief das ICC umbauen. Bei der Fußball-WM hat England nur 0:0 gegen Ghana gespielt. Portugal besiegte Usbekistan 5:0. Kroatien gewann gegen Panama 1:0. Und Kolumbien gewann gegen die Demokratische Republik Kongo auch mit 1:0.
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1: Mit Elke Martens. In den nächsten Tagen wird eine Hitzewelle erwartet. Das Hilfetelefon vom Verein Silbernetz warnt insbesondere ältere und allein lebende Senioren, dass die extreme Wetterlage zur Belastung werden könnte. Und Silbernetz bietet bei Bedarf auch praktische Unterstützung, zum Beispiel beim Einkaufen. Für den Ausbau des Angebotes sucht der Verein noch ehrenamtliche Hitzehelfer in ganz Berlin. Es ist kurz nach 8:30. Schönen guten Morgen, der Berliner Rundfunk 91.4. Also man darf absolut frustriert sein, wenn man sich das tägliche Stauchaos auf der A100 antun muss. Wie es aussieht, weiß Schmitti im Verkehrsstudio.
9: Hat sich noch nichts geändert im Moment Richtung Wedding. Eine halbe Stunde plus ab der Buschkuckallee bis zur Detmolder Straße in Richtung Treptow. Eine Viertelstunde mehr ab Kreuz Schmargendorf bis Albuinstraße. Dann wird ja seit heute auch auf der A111 die Fahrbahn saniert, und zwar stadtauswärts. Dort ist die Unterführung Heckerdamm komplett gesperrt. Sie werden über Kutschumacherdamm umgeleitet. Deshalb staut es sich im Moment schon ab dem Dreieck Charlottenburg. Dann Achtung bitte auf der A115 Richtung Berlin. Zwischen Kleinmachnow und dem Kreuz Zehlendorf ist eine Spur gesperrt, weil dort gerade Rettungsfahrzeuge im Einsatz sind. Auf der A10, dem westlichen Berliner Ring in Fahrtrichtung Hamburg, aktuell eine Viertelstunde Stau zwischen Großkreuz und Vöben an einer Baustelle. Und südöstlich von Berlin ist ja die B179 zwischen Wildau und Königs Wusterhausen wegen Bauarbeiten komplett gesperrt. Die Umfahrungen durch Wildau sowie vom A10-Anschluss Niederlehme in Richtung Königs Wusterhausen sind dementsprechend voll. Besser auch dort eine Viertelstunde mehr einplanen. Geblitzt wird Kreuzberg, Schöneberger Straße in Langwitz, Gallwitzallee, Gelinike Nordbahn, Oranienburger Chaussee, in Cottbus in der Saarbrücker Straße, B112 bei Podelzig und A12 Richtung Frankfurt zwischen Dreieck Spreeau und Friedersdorf. Da Dankeschön für Ihre Staus und Blitzer unter Berlin 201 91 390 und eine gute Fahrt wünsche ich.
1: Der Sommer in Berlin und Brandenburg zeigt sich von seiner freundlichen Seite. Es ist zwar heiß, aber Gott sei Dank nicht so heiß wie im Südwesten und in Frankreich, Spanien, Italien, Portugal. Es ist sonnig und trocken. Von früh bis spät wird die Sonne nahezu ungestört scheinen. Schauer oder Gewitter haben wir nicht zu erwarten. Die Temperaturen steigen dabei auf maximal 32 Grad an. Jetzt aktuell haben wir schon Werte um 22, 23 Grad. In den nächsten Tagen geht es so freundlich weiter. Dabei wird es nach und nach noch heißer werden. Auch bei uns am Sonntag sind bis zu 39 Grad drin. Und dann kann es auch einzelne kräftige Hitzegewitter geben.
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1: Guten Morgen am Mittwoch nach dem nächtlichen Stress für die Bahn und für alle, die damit zu später Stunde von A nach B wollten. Inzwischen ist der Zugverkehr wieder angelaufen nach der bundesweiten Störung und wir sprechen gleich mit unserem Verbraucherexperten Ron Perdus darüber, welche Entschädigungen Betroffene jetzt erwarten können. Hören Sie um 8.40 Uhr.
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0: Sie starten hoffentlich routiniert und damit halbwegs entspannt in diesen Morgen. Die Bahn und viele Fahrgäste haben eine turbulente Nacht hinter sich. Wir sprechen darüber hier bei Ihrem Berliner Rundfunk 91.4. An diesem Mittwochmorgen ist der Zugverkehr wieder angelaufen, nachdem es ab dem gestrigen späten Abend einen kompletten deutschlandweiten Bahnausfall gab, auch bei der S-Bahn. Ausgelöst durch ein Problem beim digitalen Funksystem der Bahn. Eigentlich wollten wir heute früh an dieser Stelle über Fluggastrechte sprechen. Das verschieben wir aus gegebenem Anlass und sprechen stattdessen darüber, wie es mit Entschädigungen für die Fahrgäste aussehen könnte nach diesem Totalausfall. Ron Perdus ist unser Verbraucherexperte und du hast den ganzen Ausfall in Echtzeit miterlebt.
1: Ja, am Flughafen BER. Ich stand irgendwann auf dem Bahnsteig, habe auf meinen Zug gewartet, mich schon gewundert, dass dort zwei Züge standen, ewig nicht abfuhren und irgendwann gab es dann eine Durchsage, dass der gesamte Zugverkehr in Deutschland eingestellt ist und derzeit keine Züge mehr fahren und sich bitte alle Fahrgäste Alternativen suchen sollten. War natürlich eine ziemlich stressige Situation auch für die ganzen Touristen. Die Ansage lief dann irgendwie nur auf Deutsch natürlich, Klassiker. Mhm. Die meisten wussten überhaupt nicht, wie ihnen geschieht. Dann sind die aus den Zügen alle raus, alle irgendwie nach oben, haben versucht irgendwie einen Bus zu bekommen oder ein Taxi. Also da herrschte schon ein bisschen Chaos gestern.
0: Wie sieht es aus mit Entschädigungen, die Bahn ja vermutlich zahlen muss? Also wie hoch sind die und greift das in diesem Fall überhaupt?
1: Wenn der Zug mindestens 60 Minuten Verspätung hat, hat man Anspruch auf 25% Entschädigung des Ticketpreises. Bei über 120 Minuten, also 2 Stunden, gibt es 50%. Aber, und das ist die große Ausnahme, 2023 wurde diese Verordnung angepasst und seitdem haftet die Bahn nicht mehr, wenn es Zugverspätungen wegen außergewöhnlicher Umstände gab. Und das, was da passiert ist, scheint ja ein außergewöhnlicher Umstand zu sein. Das heißt, hier wird es also keine Entschädigungsleistung geben.
0: Also heißt Hotelkosten, Mietwagenkosten, Taxi zum Beispiel, das Geld dafür werden die Fahrgäste nicht wiedersehen.
1: Also aus meiner Perspektive haben sie keinen Anspruch darauf, weil es eben außergewöhnliche Umstände sind und dann muss dann jeder selbst schauen, wo er bleibt. Aber das wären ja auch wahrscheinlich enorme Summen, die da auf die Deutsche Bahn zukommen würden, wenn jetzt alle Fahrgäste, die irgendwo gestrandet sind, Erstattungsansprüche hätten. Ich vermute mal, das werden die nächsten Tage dann zeigen, dass die Bahn vielleicht mit irgendeinem Kulanzangebot um die Ecke kommt. Vielleicht gibt es irgendwie für eine Zeit lang vergünstigte Tickets oder so, aber das wird sich zeigen, was in den nächsten Tagen passiert.
0: Sagt unser Verbraucherexperte Ron Perdus, der heute Nacht selbst gestrandet ist am Bahnhof, weil nichts mehr ging bei der Bahn. Was genau den Funkausfall und dann den Ausfall deutschlandweit aller Züge bei der Bahn verursacht hat, ist noch nicht klar. Infos von der Bahn werden da hoffentlich noch kommen. Und sobald wir mehr wissen, sagen wir es Ihnen hier bei Ihrem Berliner Rundfunk 91.4. 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
7: Es ist kurz vor 9. Jetzt alles, was wichtig ist, aus Berlin-Brandenburg, Deutschland und der Welt. 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
8: Guten Morgen. Bundesweit standen am Abend alle Züge still. Schuld war eine Störung des Funksystems, mit der bei der Bahn unter anderem die Lokführer und Betriebszentralen kommunizieren. Betroffen war auch die Berliner S-Bahn. Am BER in Schönefeld und am Berliner Hauptbahnhof kam es zu teils chaotischen Szenen, weil Fahr- bzw. Fluggäste nicht wegkamen. Die Bahn bot ihnen an, in den stehenden Zügen zu warten. Sie gab auch Taxi- und Hotelgutscheine aus. Inzwischen ist das Problem behoben, sagt die Bahn. Der Zugverkehr ist wieder angelaufen. Nach der Ursache für die Störung sucht die Bahn noch. Berlin und Brandenburg wappnen sich für die Hitzewelle. Heute wird es schon sehr heiß, am Wochenende sind sogar bis zu 40 Grad möglich. Südöstlich von Berlin in den Landkreisen Oder-Spree und Dahme-Spreewald soll die Bevölkerung schon Wasser sparen. Hier sollen die Menschen besonders darauf verzichten, das Auto zu waschen und den Garten zu wässern. Hier in Berlin ist die Lage beim Wasserverbrauch dagegen noch nicht angespannt. Erfreulich aus Berliner Sicht auch, das Prinzenbad in Kreuzberg und das Kolumbiabad in Neukölln können heute wieder ganz normal öffnen. Die technischen Probleme sind behoben. Das ICC am Dreieckfunkturm soll ein Kunst- und Kulturzentrum werden. Der Senat hat sich entschieden, dass er das Gebäude per Erbbaurecht für 99 Jahre an eine Gruppe von Unternehmen abgibt. Um wen es sich handelt, will der Senat heute bekannt geben. Die Firmen planen im ICC unter anderem Galerien, Künstlerstudios und Restaurants. Allerdings müssen sie nun erstmal nachweisen, dass sich ihr Konzept auch finanziell trägt. Das ICC war einst Europas größtes Kongresszentrum. Seit 12 Jahren ist es geschlossen. Bei der Fußball-Weltmeisterschaft hat England die vorzeitige Qualifikation für das 16. Finale verpasst. Gegen Ghana reichte es für England nur zu einem 0:0. Außerdem besiegte Portugal Usbekistan 5:0. Kroatien gewann gegen Panama 1:0. Und Kolumbien besiegte die Demokratische Republik Kongo auch mit 1:0.
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9: Mit Elke Martens. Bei den Wahlen zum Abgeordnetenhaus in 3 Monaten gibt es einige Neuerungen. So gibt es nur noch einen Stimmzettel für die Erst- und Zweitstimme, teilte Innensenatorin Spranger mit. Außerdem dürfen erstmals Berlinerinnen und Berliner ab 16 Jahren das Landesparlament wählen. Der Wahltag des neuen Landesparlaments und der Bezirksverordnetenversammlungen ist der 20. September.
7: Kurz nach neun ist es, hier ist Ihr Berliner Rundfunk 91.4 und die Hoffnung ist groß, dass die nächste Verkehrsmeldung vielleicht etwas Entwarnung oder Besserung von der A100 bringt, aber ich fürchte, es sieht noch nicht danach aus. Schmitti im Verkehrsstudio weiß mehr.
10: Ja, das ist noch ein bisschen Quälerei hier. In Fahrtrichtung Wedding auf der 125 Minuten plus ab der Buschkurallee bis Detmolder Straße Richtung Treptow immer noch eine Viertelstunde mehr ab Kreuz Schmargendorf bis Albuinstraße. Auf der A111 wird die Fahrbahn saniert, stadtauswärts ist die Unterführung Heckerdamm gesperrt. Da werden sie über Kurt Schumacher Damm umgeleitet, sorgt für Stau ab dem Dreieck Charlottenburg. In Marienfelde ist der Tirschenreuther Ring zwischen Ahrensdorfer und Hildburghauser Straße aktuell nach einem Unfall komplett gesperrt. Dann ist in Mitte der Alex-Tunnel wegen Wartungsarbeiten komplett gesperrt. Dadurch eine Viertelstunde Stau auf der Otto-Braun-Straße stadteinwärts, aber auch Stau auf der Karl-Marx-Allee einwärts ab dem Strausberger Platz. In Friedrichshain zusätzlich noch eine Viertelstunde Zeitverlust auf der Petersburger Straße beidseitig. A10 westlicher Berliner Ring Richtung Hamburg, hier auch eine Viertelstunde Stau zwischen Großkreuz und Vöben an einer Baustelle. Und auf der A12 Richtung Frankfurt aktuell sehr, sehr zäh fließender Verkehr zwischen Storkow und Fürstenwalde Ost. Geblitzt wird in Kreuzberg in der Schöneberger Straße. Glienicke Nordbahn, Oranienburger Chaussee, L40 in Höhe Abfahrt Stahnsdorf und A12 Richtung Frankfurt zwischen Dreieck Spreeau und Friedersdorf. Kommen Sie gut an, Dankeschön für Ihre Staus und Blitzer unter Berlin 201 91 390.
7: Die Badestellen und Freibäder werden heute wieder rappelvoll sein in Berlin und Brandenburg. Von jetzt 23 Grad steigen die Temperaturen auf maximal 32 Grad an. Die Sonne wird von früh bis spät scheinen und in Ermangelung von größeren Wolkenpaketen bleibt es auch auf alle Fälle trocken. So freundlich geht's auch weiter bis mindestens inklusive Samstag. Am Sonntag kann es dann bei Höchstwerten um 39 Grad einzelne kräftige Hitzegewitter geben.
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0: Mittwochmorgen, Simone Panteleit und Team hier. Wir sprechen jetzt über die US-amerikanische Zeitschrift Vogue. Die erste Musikerin auf dem Cover war Madonna. Die erste First Lady, Michelle Obama. Ein Mann hatte es bis zum Jahr 2020 nie allein aufs Titelblatt geschafft. Und um den, dem es dann gelungen ist, soll es jetzt gehen.
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0: Hallo Kerstin aus Tempelhof, guten Morgen.
2: Schönen guten Morgen, fröhliche Schwitzen.
0: Ja, in der Tat. Und da hat jemand gute Laune trotz der hohen Temperaturen.
2: Ja klar, noch geht's ja, ne?
0: Ja, und überhaupt mal Sommer haben ist ja auch ganz schön, ne? Sobald es wieder kälter wird und das Wetter schlechter, dann möppern wir alle wieder. Deswegen lieber jetzt genießen.
2: Genau, dann wünschen wir uns alle zurück.
0: Eben. So, Kerstin, du weißt Bescheid. Eine Frage, zwei Antwortmöglichkeiten und 50 Euro Sommertaschengeld, wenn du richtig liegst. Wofür wäre das Geld?
2: Ich glaube,

0: tanzen auf die Vogue? Ist das auch Justin Bieber?
1: Ja, also optisch ist er schon, gut, ja.
0: Auf jeden Fall, ist ein sehr hübscher Mann.
1: Ja, ja.
0: Der ist ja auch, hat immer sehr coole Klamotten. Harry Styles ist ja eher immer so ein bisschen extravagant unterwegs. Aktuell immer mit Krawatten, aber auch gerne mal irgendwie im Rock oder im Mädchenblüschen.
1: Ich überlege nochmal. Nenn mich Harry Styles.
0: Du sagst Harry Styles.
1: Harry Styles.
0: Hast dich nochmal umentschieden. Und das logge ich ein, oder?
1: Ja.
0: Justin Bieber.
1: Ja, das loggen wir jetzt ein.
0: Das loggen wir jetzt ein. Okay, da ist sie sich ganz sicher, die Kerstin. Und ich sage, das stimmt. Für die Dezember-Ausgabe 2020 hat Harry Styles in einem hellblauen, bodenlangen Gucci-Kleid mit Rüschen posiert, kombiniert mit einer schwarzen Smoking-Jacke. Die Bilder erinnern eher so an so eine Märcheninszenierung als an ein klassisches Porträt. Aber du hast absolut richtig geraten. Es ist Harry Styles gewesen.
1: Ja, super.
0: Viel Spaß mit deinen 50 Euro Sommertaschengeld.
1: Dankeschön. Dankeschön.
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2: Guten Morgen. Bundesweit standen am Abend alle Züge still. Schuld war eine Störung des Funksystems, mit der unter anderem Lokführer und Betriebszentralen kommunizieren. Betroffen war auch die Berliner S-Bahn. Inzwischen ist das Problem behoben. Berlin und Brandenburg bereiten sich auf die Hitzewelle vor. Südöstlich von Berlin in den Landkreisen Oder-Spree und Dahme-Spreewald sollen die Menschen Wasser sparen. Positiv nach technischen Problemen können das Prinzenbad in Kreuzberg und das Kolumbiabad in Neukölln heute wieder ganz normal öffnen. Der Berliner Senat stellt heute seine Zukunftspläne für das ICC vor. Er will das Gebäude an eine Gruppe von Unternehmen abgeben, die im ICC ein Kunst- und Kulturzentrum einrichten sollen. Bei der Fußball-WM hat England gegen Ghana nur 0:0 gespielt. Portugal gewann gegen Usbekistan mit 5:0. Kroatien besiegte Panama mit 1:0. Und Kolumbien gewann heute früh gegen die Demokratische Republik Kongo ebenfalls mit 1:0.
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0: Mit Elke Martens. In den nächsten Tagen wird eine Hitzewelle erwartet. Das Hilfetelefon vom Verein Silbernetz warnt insbesondere ältere und alleinlebende Senioren, dass die extreme Wetterlage zur Belastung werden könnte. Und Silbernetz bietet bei Bedarf auch praktische Unterstützung, zum Beispiel beim Einkaufen. Für den Ausbau des Angebotes sucht der Verein noch ehrenamtliche Hitzehelfer in ganz Berlin.
3: Es ist kurz nach 9:30. Schönen guten Morgen, der Berliner Rundfunk 91.4. Also bei dem Wetter im Stau stehen ist wirklich besonders hart. Hoffentlich funktioniert Ihre Klimaanlage. Ein Update von den Straßen hat Schmitti im Verkehrsstudio für Sie.
4: Guten Morgen. Staufalle Nummer 1 ist immer noch der Stadtring A100. In Fahrtrichtung Wedding bleibt es bei 20 Minuten plus, mindestens ab dem Britzer Damm bis zur Detmolder Straße. Richtung Treptow, Viertelstunde anstehen, ab Kreuz Schmargendorf bis Alwinstraße. Neue Baustelle seit heute früh auf der A111 stadtauswärts. Die Unterführung Heckerdamm ist komplett gesperrt. Es wird umgeleitet über Kurt-Schumacher-Damm. Deshalb ein kleines bisschen Stau ab dem Dreieck Charlottenburg. In Mitte ist der Alex-Tunnel wegen Wartungsarbeiten komplett gesperrt. Dadurch bereits eine Viertelstunde Stau aktuell auf der Otto-Braun-Straße statt einwärts. Die A10, der westliche Berliner Ring Richtung Hamburg. Hier eine Viertelstunde plus zwischen Großkreuz und Vilm an einer Baustelle. Und Achtung bitte noch in der Gegenrichtung Richtung Magdeburg. Zwischen Dreieck-Havelland und Falkensee liegt ein Spanngurt auf der rechten Spur. Geblitzt wird Kreuzberg-Schöneberger Straße, Wedding-Osloer Straße, Spandau am Juliusturm, L40 in Höhe Abfahrt Stahnsdorf und A12 Richtung Frankfurt zwischen Dreieck Spreeau und Friedersdorf. Dankeschön für Ihre Stause Blitzer unter Berlin 201 91 390 und da wo es geht, eine gute Fahrt.
3: An diesem Mittwoch geht kaum ein Lüftchen in Berlin und Brandenburg. Zeitweise wird sogar komplett windstill sein. Und somit ist Schwitzen angesagt bei 32 Grad maximal. Die Sonne wird von früh bis spät scheinen. Schauer und oder Gewitter gibt's nicht. Und so geht's in den kommenden Tagen auch weiter. Nur, dass es nach und nach noch heißer wird. Am Sonntag dann der voraussichtliche Hitzehöhepunkt mit 39 Grad. Und da soll's dann auch einzelne kräftige Gewitter geben.
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3: Und wir gucken gleich nochmal auf den bundesweiten Bahnausfall am Abend und in der Nacht. Viele fragen sich natürlich besorgt, ob das Sabotage gewesen sein kann. Was bislang bekannt ist, wie unser Berlin-Reporter Christian Fuchs die Situation heute früh am Hauptbahnhof wahrgenommen hat und welche Ansprüche Betroffene jetzt haben, fassen wir gleich nochmal für Sie zusammen um 9:40 Uhr nach Ed Sheeran und nach Rose Laurent.

0: 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Wäre es nicht abends passiert, beziehungsweise in der Nacht, das Chaos wäre wahrscheinlich noch viel, viel größer geworden durch den totalen deutschlandweiten Ausfall bei der Deutschen Bahn, auch bei der S-Bahn. Auf einmal ging nichts mehr am gestrigen Abend. Bis in die Nacht hinein hat es gedauert, bis die Züge wieder fahren konnten. Heute früh läuft's wieder und das war natürlich auch unser Top-Thema heute früh hier beim Berliner Rundfunk 91.4. Unser Berlin-Reporter Christian Fuchs ist ganz früh zum Hauptbahnhof gefahren, wo vieles schon wieder lief, aber noch nicht alles.
1: Insofern könnte es doch noch den einen oder anderen verärgerten Fahrgast geben. Der läuft dann vielleicht Saskia in die Arme, die arbeitet hier in der DB-Lounge.
2: Ich hab's heute früh nur in der App gelesen, dass gestern Nacht irgendwas gewesen ist, aber ansonsten, bei mir war alles schick.
3: Und stellt man sich da schon irgendwie dann auf genervte Leute ein?
2: Ein bisschen, ja.
3: Ja. Also heute dann besonders freundlich?
2: Natürlich, ich bin immer besonders freundlich.
3: Alles klar, dann schönen Arbeitstag für
2: Dankeschön.
3: Sie.
2: Dankeschön.
3: Ciao.
0: Ja, und auch wenn die Störung spät am Abend war, es dürfte Zehntausende, vielleicht noch mehr Menschen betroffen haben. Unser Verbraucherexperte Ron Perdus sagt, direkte Entschädigungen werden sie wohl nicht bekommen, denn es gibt zwar klare Regeln für Verspätungen und Ausfälle, aber eben auch Ausnahmen.
4: Wenn der Zug mindestens 60 Minuten Verspätung hat, hat man Anspruch auf 25% Entschädigung des Ticketpreises. Bei über 120 Minuten, also 2 Stunden, gibt es 50%. Aber, und das ist die große Ausnahme, 2023 wurde diese Verordnung angepasst und seitdem haftet die Bahn nicht mehr, wenn es Zugverspätungen wegen außergewöhnlicher Umstände gab. Und das, was da passiert ist, scheint ja ein außergewöhnlicher Umstand zu sein. Das heißt, hier wird es also keine Entschädigungsleistung geben.
0: Nochmal zum Auslöser dieses ganzen Ausfalls, dem digitalen Funk. Es gab vermutlich einen Fehler in der Software. Es war Stand jetzt kein Hackerangriff, keine Sabotage. Die Bahn hat allerdings noch nichts bestätigt. Sebastian Pasotti aus unseren Nachrichten ordnet nochmal ein, warum dieser Funkausfall so extreme Auswirkungen hatte.
5: Ja, dieses GSMR, dieses Global System for Mobile Communication Railway, das ist der digitale Funkstandard europäischer Bahnen. Darüber funkt zum Beispiel das Zugpersonal mit der Fahrdienstleitung auf den Stellwerken, aber nicht nur, auch die Lokführer untereinander. Und das ist besonders wichtig in Notfällen. Ein Lokführer kann dann, wenn irgendwas Gefährliches passiert ist, dann alle in der Umgebung befindlichen Züge einen Nothaltauftrag abgeben. Also wenn zum Beispiel Personen auf der Strecke sind, wir kennen die Durchsagen. Ja, und wenn dieses Funksystem komplett ausfällt, dann ist die Bahn zwar nicht blind bzw. taub, aber die Gefahr, dass es zu Unglücken kommt, ist dann doch immens größer.
0: Mehr Infos dazu rückt die Bahn hoffentlich im Laufe des Tages raus. Wir bleiben für Sie dran und sobald es neue Details gibt, hören Sie die natürlich hier bei uns beim Berliner Rundfunk 91.4. 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
8: Ich bin Sebastian Pasotti. Guten Tag. Der bundesweite Bahnverkehr ist nach der Störung am späten Abend wieder angelaufen. Nach Angaben des Konzerns herrscht wieder normaler Verkehr. Mögliche Verspätungen oder Zugausfälle hätten nichts mehr mit dem Ausfall des digitalen Bahnfunks zu tun, der in der Nacht zeitweise landesweit den Zugverkehr lahmgelegt hatte. Die Ursache für den Ausfall des Funksystems ist noch unklar. Es wird ein fehlerhaftes Software-Update vermutet. Über den Bahnfunk kommunizieren etwa Lokführer, Fahrdienstleiter und Betriebszentralen. Die Hitze hat weite Teile Europas weiter fest im Griff. An vielen Orten werden Rekordtemperaturen gemessen. Der Wetterdienst sagt auch für Deutschland extreme Hitze im Westen und Südwesten voraus, die sich dann nach Norden ausbreitet. Hier in Berlin und Brandenburg gipfelt die Hitze Stand jetzt am Wochenende mit bis zu 40 Grad. Zum Vergleich, der bisherige Hitzerekord für Berlin wurde 2019 in Tempelhof mit 38,5 Grad gemessen. Südöstlich von Berlin wird die Bevölkerung schon aufgerufen, Wasser zu sparen. Das betrifft besonders die Landkreise Oder-Spree und Dahme-Spreewald. Der Berliner Senat stellt heute seine Zukunftspläne für das ICC am Dreieckfunkturm vor. Er will das Gebäude per Erbbaurecht für 99 Jahre an einen Betreiber abgeben. Nach Medienberichten hat der Senat eine Gruppe von Unternehmen ausgewählt, darunter die Baufirma Hochtief. Sie sollen das ICC zu einem Kunst- und Kulturzentrum machen mit Galerien, Künstlerstudios und Restaurants. Im nächsten Schritt müssen die Unternehmen nachweisen, dass sich ihr Konzept finanziell rechnet. Im Tiergarten wird heute Vormittag ein Denkmal für die Zeugen Jehovas eingeweiht, die vom NS-Regime getötet wurden. Der fast 5 Meter hohe Baum aus Bronze steht am Goldfischteich. Dieser Ort galt während der Nazizeit als geheimer Treffpunkt der Zeugen Jehovas. Tausende Zeugen Jehovas wurden in der NS-Zeit in Konzentrationslager gebracht. Mindestens 1700 kamen ums Leben.
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9: Mit Elke Martens. Bei den Wahlen zum Abgeordnetenhaus in 3 Monaten gibt es einige Neuerungen. So gibt es nur noch einen Stimmzettel für die Erst- und Zweitstimme, teilte Innensenatorin Spranger mit. Außerdem dürfen erstmals Berlinerinnen und Berliner ab 16 Jahren das Landesparlament wählen. Der Wahltag des neuen Landesparlaments und der Bezirksverordnetenversammlungen ist der 20. September.
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10: Jo, es dauert mal wieder länger auf dem Stadtring 100 in Richtung Wedding, knappe halbe Stunde plus ab dem Britzerdamm bis Detmolder Straße und in Fahrtrichtung Treptow sind wir jetzt bei einer Viertelstunde mehr ab Kreuz Schmargendorf bis Albuinstraße. Auf der A111 wird die Fahrbahn saniert, stadtauswärts ist die Unterführung Heckerdamm deswegen komplett gesperrt, da wird über Kurt-Schumacher-Damm umgeleitet. In Mitte ist der Alex-Tunnel wegen wegen Wartungsarbeiten komplett gesperrt. Und in Marzahn ist die Märkische Allee zwischen Raoul-Wallenberg-Straße und Pölchau-Straße in beiden Richtungen dicht. Er hat einen Unfall mit Straßenbahn gegeben. Nach Brandenburg, A10 westlicher Berliner Ring Richtung Hamburg. Aktuell eine Viertelstunde Stau zwischen Großkreuz und Föben an einer Baustelle. Südlicher Ring A10 Richtung Magdeburg. Zwischen Ludwigsfelde Ost und West ist die rechte Spur gesperrt, weil am Grünstreifen gearbeitet wird. Dann schauen wir auf die A11 Richtung Berlin. Zwischen Lanke und Wandlitz ist da die rechte Spur dicht wegen Markierungsarbeiten. 20 Minuten kommen obendrauf auf der A12 Richtung Frankfurt, da zwischen Storkow und Fürstenwalde Ost. Und eine Meldung haben wir noch von der A115 Richtung Dreieck-Nutetal. Zwischen Kleinmachnow und Samund ist die rechte Spur wegen Näharbeiten gesperrt. Die neuesten Blitzer stehen in Buckow, Marienfelder Chaussee, Gesundbrunn, Koloniestraße und in Frankfurt auf der Rosa-Luxemburg-Straße. Dankeschön für Ihre Staus und Blitzer unter Berlin 201 91 390 und allen unterwegs eine gute Fahrt. Wer heute an den See oder ins Freibad will, der sollte lieber nicht erst nach Feierabend losfahren. Es ist heute den ganzen Tag sehr sonnig und deshalb bestes Badewetter bei bis zu 32 Grad. Wolken sind kaum unterwegs und es bleibt trocken. Und genauso geht's dann auch weiter. Bis mindestens Samstag gibt's jede Menge Sonne und Sommerwetter. Erst am Sonntag kann es vereinzelt Hitzegewitter geben. Dazu wird's immer heißer bei bis zu 39 Grad am Sonntag. Also unbedingt zwischendurch jede Menge Wasser trinken.
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Herzlich willkommen hier bei uns beim Berliner Rundfunk 91.4. Wir sind Simone Panteleit und Team und haben für Sie jetzt Sting, der 2023 einen neuen Song rausgebracht hat. Hat er sich mit Sängerin Pink und DJ Marshmello zusammengetan und hat einen seiner größten Hits aufgefrischt. Will you stay with me? 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Dreaming nennt sich dieser Song und Sie haben es richtig erkannt, es ist praktisch Fields of Gold mit neuem Text. Ich finde, es geht. Ehrlich gesagt, das Original ist um Welten besser und deswegen hören wir das jetzt auch. Fields of Gold von Sting bei Ihrem Berliner Rundfunk 91.4.

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7: Ich bin Alexandra Eckel. Guten Tag. Der Berliner Senat stellt heute Mittag seine Pläne für die Zukunft des ICC vor. Geplant ist, dass das ICC künftig ein Kunst- und Kulturzentrum sein soll, mit Restaurants, Galerien und Ateliers. Der Senat will das Gebäude per Erbbaurecht für 99 Jahre an eine Gruppe von Unternehmen abgeben. Welche das sind, wird heute bekannt gegeben. Das ICC steht unter Denkmalschutz und ist seit 12 Jahren geschlossen. In Brandenburg endet heute die Spargelernte, traditionell am Johannistag. Ab morgen wird kein Spargel mehr gestochen, damit die Pflanzen sich erholen können. Der Bielitzer Spargelverein ist zufrieden mit dem Verlauf der Saison, obwohl die Ernte in diesem Jahr hinter der des letzten Jahres zurückgeblieben ist. Deutschlandweit ist der Spargelertrag um rund 10% zurückgegangen, wegen des durchwachsenen Wetters und weil es weniger Anbauflächen gibt.
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9: Fangen wir mal wieder an mit dem Stadtring 100 in Richtung Wedding. Gibt's jetzt eine knappe halbe Stunde plus ab dem Britzer Damm bis Detzmolder Straße und in Fahrtrichtung Treptow sind wir bei einer Viertelstunde Stau ab Kreuz Schmargendorf bis Albuinstraße. Auf der 111, da wird die Fahrbahn saniert. Stadtauswärts ist die Unterführung Heckerdamm komplett gesperrt. Da wird über Kurt-Schumacher-Damm umgeleitet und in Mitte ist nach wie vor der Alex-Tunnel wegen Wartungsarbeiten komplett gesperrt. Nach Brandenburg, A10, westlicher Berliner Ring Richtung Hamburg. Aktuell eine Viertelstunde Stau zwischen Großkreuz und Vöben an einer Baustelle und eine Viertelstunde kommt auch obendrauf auf der A12 Richtung Frankfurt zwischen Storkow und Fürstenwalde Ost. A10 südlicher Berliner Ring Richtung Magdeburg zwischen Ludwigsfeld Ost und West, da ist die rechte Spur gesperrt, weil am Grünstreifen gearbeitet wird. Machen wir weiter mit der A11 Richtung Berlin zwischen Lanke und Wandlitz ist die rechte Spur wegen Markierungsarbeiten dicht und eine Meldung gibt es noch von der A115 Richtung Dreieck-Nutetal zwischen Kleinmachnow und Samund. Da ist die rechte Spur wegen Mäharbeiten dicht. Geblitzt wird in Buckow, Marienfelder Chaussee, in Gesundbrunnen auf der Koloniestraße und in Frankfurt, Rosa-Luxemburg-Straße. Dankeschön für Ihre Staus und Blitzer unter Berlin 201 91 390 und allen unterwegs eine gute Fahrt. Sonnencreme, Wasserflasche und am besten etwas Schatten. Mehr brauchen wir heute eigentlich nicht. Bei super viel Sonne und bis zu 32 Grad zeigt sich der Sommer von seiner heißen Seite. Regen ist erstmal nicht in Sicht und das bleibt auch so. Bis Samstag gibt's weiterhin reichlich Sonne. Erst am Sonntag könnten sich vereinzelt Hitzegewitter bilden. Dann sind sogar Temperaturen von bis zu 39 Grad möglich.
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Wir hoffen, Sie kommen gut durch den Tag. Simone Panteleit und Team hier beim Berliner Rundfunk 91.4. Jetzt mit Dionne Warwick und einer großen Portion Bee Gees. Die Bee Gees haben den Song geschrieben, haben sie ja auch schon für Barbara Streisand oder für Dolly Parton und Kenny Rogers gemacht. Und hier bei Heartbreaker singt Barry Gibb von den Bee Gees sogar im Hintergrund mit. Und damit einen schönen Vormittag für Sie.

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7: Ich bin Ralf Gulke. Guten Tag. Große Teile Europas werden von einer extremen Hitzewelle beherrscht. An vielen Orten wurden und werden Rekordtemperaturen gemessen. In Deutschland breitet sich die extreme Hitze vom Westen und Südwesten in Richtung Osten voran. Hier in Berlin und Brandenburg gipfelt die Hitze voraussichtlich am Wochenende. Dann könnte die 40-Grad-Marke erreicht werden. Der bisherige Hitzerekord für Berlin wurde 2019 in Tempelhof mit 38,5 Grad aufgestellt. Südöstlich von Berlin sind die Menschen schon aufgerufen, Wasser zu sparen. Nach dem nächtlichen Totalausfall der Deutschen Bahn verlangt Verkehrsminister Schnieder Aufklärung. Der Vorsitzende des Verkehrsausschusses im Bundestag, Al-Wazir, forderte Bahnchefin Palla auf, einen Zeitplan zur Modernisierung veralteter Systeme vorzulegen. Nach Angaben der Bahn herrscht inzwischen wieder normaler Verkehr. Warum das bahninterne Funksystem ausfiel, ist noch unklar. Es wird ein fehlerhaftes Software-Update vermutet. Vor dem Landgericht im rheinland-pfälzischen Zweibrücken hat der Prozess um eine tödliche Attacke auf einen Zugbegleiter begonnen. Angeklagt ist ein zum Tatzeitpunkt 26-jähriger Mann. Die Anklage lautet auf Körperverletzung mit Todesfolge. Der Mann wird beschuldigt, den Zugbegleiter Anfang Februar bei einer Kontrolle so heftig gegen den Kopf geschlagen zu haben, dass dieser das Bewusstsein verlor und 2 Tage später starb. Die Staatsanwaltschaft hatte dem Angeklagten Mord vorgeworfen. Das Gericht sah dafür aber keine ausreichenden Gründe. Vor dem letzten Gruppenspiel von Gastgeber Mexiko bei der Fußball-WM gegen Tschechien verbietet die Hauptstadt Mexico City in Teilen der Innenstadt den Verkauf von Alkohol. Betroffen sind Supermärkte und Lebensmittelläden. Der Alkoholkonsum in Restaurants und Bars bleibt hingegen erlaubt. Beim mexikanischen Sieg gegen Südkorea hatten sich rund 600.000 Menschen in der City versammelt.
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8: Mit Sebastian Pasotti. Bei einer aktuellen Wasseruntersuchung des Spektesees in Spandau sind deutlich erhöhte Keimwerte gemessen worden. Das Gesundheitsamt Spandau rät daher vorsorglich vom Baden ab. Ein Kontakt mit belastetem Wasser kann zu gesundheitlichen Beschwerden wie Magen-Darm-Erkrankungen und weiteren Infektionen führen.
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9: Wie immer viel Betrieb auf dem Stadtring 100 in Richtung Wedding. 20 Minuten plus ab dem Britzerdamm bis Detmolder Straße und in Richtung Treptow eine Viertelstunde mehr ab Kreuz Schmargendorf bis Albuinstraße. Auf der 111 wird die Fahrbahn saniert. Stadtauswärts ist die Unterführung Heckerdamm deswegen komplett dicht. Es wird da über Kurt-Schumacher-Damm umgeleitet und in Mitte ist der Alex-Tunnel immer noch wegen Wartungsarbeiten komplett gesperrt. Nach Brandenburg, Viertelstunde kommt obendrauf auf der A12 Richtung Frankfurt zwischen Storkow und Fürstenwalde Ost. Dann Vorsicht bitte auf der A10 südlicher Berliner Ring Richtung Dreieck Spreeau zwischen Rangsdorf und Schönefelder Kreuz. Da gibt es eine ungesicherte Unfallstelle auf dem linken Fahrstreifen. Und wir bleiben gleich auf dem südlichen Ring A10 Richtung Magdeburg zwischen Ludwigsfelde Ost und West. Da ist die rechte Spur gesperrt, weil am Grünstreifen gearbeitet wird. A11 Richtung Berlin zwischen Lanke und Wandlitz ist nach wie vor die rechte Spur wegen Markierungsarbeiten. Dreieck-Nutetal-Schwabing-Dreieck-Nutetal-Dreieck-Dreieck-Dreieck-Dreieck-Dreieck-Dreieck-Dreieck-Dreieck-Dreieck-Dreieck-Dreieck-Dreieck-Dreieck-Dreieck-Dreieck-Dreieck-Dreieck-Dreieck-Dreieck-Dreieck-Dreieck-Dreieck-Dreieck-Dreieck-Dreieck-Dreieck-Dreieck-Dreieck-Dreieck-Dreieck-Dreieck-Dreieck-Dreieck-Dreieck-Dreieck-Dreieck-Dreieck-Dreieck-Dreieck-Dreieck-Dreieck-Dreieck-Dreieck-Dreieck-Dreieck-Dreieck-Dreieck-Dreieck-Dreieck-Dreieck-Dreieck-Dreieck-Dreieck-Dreieck-Dreieck-Dreieck-Dreieck-Dreieck- ist die rechte Spur wegen Mäharbeiten gesperrt. Die neuesten Blitzer in Biesdorf, Alt-Biesdorf in Westend, Spandauer Damm und in Neuruppin auf der Alt-Ruppiner Allee. Dankeschön für Ihre Staus und Blitzer unter Berlin 201 91 390 und allen unterwegs eine gute Fahrt. Wer heute an den See oder ins Freibad will, der sollte lieber nicht erst nach Feierabend losfahren. Es ist heute den ganzen Tag sehr sonnig und deshalb bestes Badewetter bei bis zu 32 Grad. Wolken sind kaum unterwegs und es bleibt trocken. Und genauso geht es dann auch weiter. Bis mindestens Samstag gibt es jede Menge Sonne und Sommerwetter. Erst am Sonntag kann es vereinzelt Hitzegewitter geben. Dazu wird es immer heißer bei bis zu 39 Grad am Sonntag. Also unbedingt zwischendurch jede Menge Wasser trinken.
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5: Fast schon Mittagspause. 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
1: Der kommt in dieser Stunde von U2. Eigentlich ja eine Rockband, aber mit Desire sind sie dann so ein bisschen in Richtung Rock'n'Roll gegangen, was an dem unfassbar guten Rhythmus liegt. Und der hat sogar einen eigenen Namen. Das ist der sogenannte Bo Diddley Beat. Der kommt immer mal wieder in Rock'n'Roll Musik vor. U2 mit Desire, unser Überraschungshit der Stunde.

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16: Ich bin Alexandra Eckel. Guten Tag. Der Berliner Senat stellt heute Mittag seine Pläne für die Zukunft des ICC vor. Geplant ist, dass das ICC künftig ein Kunst- und Kulturzentrum sein soll mit Restaurants, Galerien und Ateliers. Der Senat will das Gebäude per Erbbaurecht für 99 Jahre an eine Gruppe von Unternehmen abgeben. Welche das sind, wird heute bekannt gegeben. Das ICC steht unter Denkmalschutz und ist seit 12 Jahren geschlossen. In Brandenburg endet heute die Spargelernte traditionell am Johannistag. Ab morgen wird kein Spargel mehr gestochen, damit die Pflanzen sich erholen können. Der Bielitzer Spargelverein ist zufrieden mit dem Verlauf der Saison, obwohl die Ernte in diesem Jahr hinter der des letzten Jahres zurückgeblieben ist. Deutschlandweit ist der Spargelertrag um rund 10% zurückgegangen, wegen des durchwachsenen Wetters und weil es weniger Anbauflächen gibt.
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17: Auf dem Stadtring 100 hat's in Richtung Neukölln gekracht. Nach einem Unfall ist im Britzertunnel die rechte Spur dicht und außerdem auch noch die Ausfahrt Buschkuckallee gesperrt. Richtung Wedding sind wir jetzt bei 20 Minuten plus ab dem Britzerdamm bis Detmolder Straße und in Richtung Treptow haben wir eine Viertelstunde mehr ab Kreuz Schmargendorf bis Albuinstraße. Auf der 111 wird die Fahrbahn saniert, statt auswärts Jetzt ist die Unterführung Heckerdamm deswegen komplett gesperrt. Da wird über Kurt-Schumacher-Damm umgeleitet. Und in Mitte ist der Alex-Tunnel nach wie vor wegen Wartungsarbeiten komplett gesperrt. Nach Brandenburg. Eine Viertelstunde kommt weiterhin obendrauf auf der A12 Richtung Frankfurt zwischen Storkow und Fürstenwalde-Ost. Und dann nochmal Vorsicht bitte auf der A10 südlicher Berliner Ring Richtung Dreieck Spreeau. Zwischen Rangsdorf und Schönefelder Kreuz hat es einen Unfall gegeben. Die linke Spur ist deshalb jetzt gesperrt. Geblitzt wird in Biesdorf, Alt-Biesdorf, Westend, Spandauer Damm und in Neuruppin auf der Alt-Ruppiner Allee. Dankeschön für Ihre Staus und Blitzer unter Berlin 201 91 390 und allen unterwegs eine gute Fahrt. Sonnencreme, Wasserflasche und am besten etwas Schatten. Mehr brauchen wir heute eigentlich nicht. Bei super viel Sonne und bis zu 32 Grad zeigt sich der Sommer von seiner heißen Seite. Regen ist erstmal nicht in Sicht und das bleibt auch so. Bis Samstag gibt es weiterhin reichlich Sonne. Erst am Sonntag könnten sich vereinzelt Hitzegewitter bilden. Dann sind sogar Temperaturen von bis zu 39 Grad möglich.
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0: Guten Tag, Simone Panteleit und Team hier für Sie beim Berliner Rundfunk 91.4. Wir spielen für Sie die besten Hits aller Zeiten und jetzt ein Plagiat. Gibt's ja immer wieder in der Musik, dass Künstler kopieren, ohne zu fragen. Bestes Beispiel, My Sweet Lord von George Harrison. Da hat's damals doch einen recht großen Prozess gegeben, weil der Song auffallend viel Ähnlichkeit mit He's So Fine von den Chiffons hat.
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0: Hört sich schon sehr ähnlich an, oder? Das Ende vom Lied war dann, im wahrsten Sinn des Wortes, eine Strafe für George Harrison in Höhe von 1,6 Millionen Dollar. Und ja, es ist eines der berühmtesten Plagiate der Musikgeschichte. Wenigstens das.

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3: Ich bin Ralf Gulke. Guten Tag. Die Hitze hat weite Teile Europas weiter fest im Griff. An vielen Orten werden Rekordtemperaturen gemessen. Der Wetterdienst sagt auch für Deutschland extreme Hitze im Westen und Südwesten voraus, die sich nach Norden ausbreitet. Hier in Berlin und Brandenburg gipfelt die Hitze Stand jetzt am Wochenende mit dann bis zu 40 Grad. Der bisherige Hitzerekord für Berlin wurde im Jahr 2019 in Tempelhof mit 38,5 Grad gemessen. Der Personenverkehr läuft weitestgehend wieder nach der nächtlichen Störung im Funknetz der Deutschen Bahn. Die Lage im Güterverkehr ist allerdings noch extrem angespannt, sagte die Geschäftsführerin des Verbandes Güterbahnen, Wesseln. Güterbahnen fahren vor allem nachts und warten nun gleichzeitig mit Nah- und Fernverkehrszügen auf die Weiterfahrt, so Wesseln. Deshalb stehen etwa die Hälfte der Güterzüge verteilt im Land und an den Grenzen noch immer still. Es sollten die größten Schiffe der Bundesmarine werden, die Fregatten des Typs F-126. Doch der Bau der insgesamt 6 Schiffe verzögerte sich um Jahre. Deshalb hat Verteidigungsminister Pistorius das Milliardenprojekt nun gestoppt. Er sprach von Problemen bei der niederländischen Werft Damen. Stattdessen sollen nun 8 kleinere Meko-Fregatten vom deutschen Hersteller TKMS angeschafft werden. Sie können primär für die U-Boot-Jagd eingesetzt werden. Nach ukrainischen Angriffen auf die von Russland annektierte Halbinsel Krim ist in der größten Stadt Sewastopol der Strom ausgefallen. Der von Moskau eingesetzte Statthalter erklärte, in einigen Gebieten könne die Versorgung bei Temperaturen über 30 Grad voraussichtlich erst am Abend wiederhergestellt werden. Die ukrainischen Luftangriffe auf Ziele in Russland und den besetzten Gebieten zeigen in letzter Zeit verstärkt Wirkung. Vor allem die Benzinversorgung ist betroffen. Die Zahl der Alleinlebenden in Deutschland ist in den vergangenen 20 Jahren deutlich gestiegen. Im vorigen Jahr lebte nach Angaben des Statistischen Bundesamtes rund jeder 5. Mensch allein. Gegenüber dem Jahr 2005 erhöhte sich der Anteil demnach um gut 22%.
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4: Mit Sebastian Pasotti. Wedding hat eine neue Fahrradstraße, und zwar in der Togostraße. Die neue Verbindung bietet eine Alternative zur stark befahrenen Müllerstraße in Wedding. Mit der Einrichtung als Fahrradstraße hat der Radverkehr künftig Vorrang, während der Autoverkehr weiterhin für Anwohnerinnen und Anwohner sowie den Lieferverkehr möglich bleibt.
5: Auf dem Stadtring der A100 gab es einen Unfall Richtung Neukölln im Tunnel Ortsteil Britz. Hier ist die rechte Spur gesperrt. Und nach einem Unfall ist auch noch die Ausfahrt Buschkuckallee gesperrt Richtung Neukölln. Dann wird auf der A111 die Fahrbahn saniert. Stadtauswärts ist die Unterführung Heckerdamm komplett gesperrt. Es wird über den Kurt-Schumacher-Damm umgeleitet. Außerdem ist im Dreieck Charlottenburg auf der Überleitung von der A100 zur A111 nur eine Spur frei. In Brandenburg gab es einen Unfall auf der A10, dem südlichen Berliner Ring, Richtung Dreieck Spreeau zwischen Rangsdorf und Schönefelder Kreuz. Und auf der A11 ist noch die rechte Spur wegen Markierungsarbeiten gesperrt Richtung Berlin zwischen Lanke und Wandlitz. Blitzer stehen in Spandau auf der Falkenseer Chaussee, im Wedding auf der Osloer Straße und in Fürstenwalde auf der Rheinheimer Straße. Danke für Ihre Staus und Blitzer unter Berlin 201 91 390. Gute Fahrt! Boah, das ist eine Hitze hier bei uns dieser Tage. 31 Grad gibt's heute. Dazu jede Menge Sonne und auch heute bleibt's wieder trocken bei uns. Und die nächsten Tage geht's immer weiter hoch mit den Temperaturen. Am Sonntag kommen wir dann sogar bei 39 Grad an.
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5: Hallo am Mittwoch. Luna Spanier ist bei Ihnen in ihrer Mittagspause. Ich hoffe, die können Sie gut nutzen, um auch mal kurz durchzuatmen. Vielleicht können Sie sich kurz mal einen Ort mit Klimaanlage begeben. Halten Sie durch. Wir spielen die besten Hits aller Zeiten und legen los mit Freddie Mercury, John Miles und Imagination. Hier ist Just an Illusion.

32 Grad hier heute bei uns. Es ist eine ordentliche Hitze und es geht noch steil bergauf in Richtung Ende der Woche. Dann erwarten wir hier sogar um die 40 Grad. Und viele von Ihnen werden sicherlich ans Wasser gehen. Und da gibt's jetzt richtig gute Neuigkeiten. Das Prinzenbad und auch das Columbiabad sind wieder offen. An der Stelle auch einfach einmal Props, denn das ist eine Woche eher als eigentlich geplant. Und wenn Sie jetzt nicht so auf gut Glück in ein Freibad fahren wollen, dann gucken Sie doch noch bei den Berliner Bädern online vorbei. Die haben da eine Karte, die in Echtzeit die Auslastung in den jeweiligen Bädern anzeigt. Der Berliner Rundfunk 91.4 ist bei Ihnen und wir spielen die besten Hits aller Zeiten. Weiter geht's mit Genesis und I Can't Dance. Schön mit

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1: Also, um ganz ehrlich zu sein, bin ich noch gar nicht so viel rumgekommen auf der Welt. Also, mein Vater war ja Polizist, meine Mutter Verkäuferin bzw. dann Hausfrau. Da war nicht so viel Geld zum Reisen da, als ich Kind war. Das hat sich dann erst später geändert, als ich erwachsen war und dann auch selbst Geld verdient habe. Wenn ich mich festlegen müsste, wäre es wahrscheinlich British Columbia in Kanada. Wir sind vor ein paar Jahren mit unseren Kindern im Sommer durch die Rocky Mountains gefahren. Das war sehr spektakulär, sehr, sehr schön. Vor allem eine Situation, als wir eine Grizzly-Mama mit ihren beiden Jungen aus nächster Nähe gesehen haben.
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8: Ich bin Alexandra Eckel. Guten Tag. Das Columbia-Bad in Neukölln öffnet heute wieder. Der Saisonstart musste mehrmals verschoben werden. Es hatte Lieferprobleme bei den Ersatzteilen gegeben. Zum Ausgleich soll das Sommerbad bis September geöffnet bleiben. Gleichzeitig bereiten sich Berlin und Brandenburg auf die große Hitze am Wochenende vor. Es werden Temperaturen um die 40 Grad erwartet. Der bisherige Hitzerekord für Berlin wurde 2019 in Tempelhof gemessen mit 38,5 Grad. Südöstlich von Berlin wurden die Menschen inzwischen aufgerufen, sparsam mit dem Wasser zu sein. Am Hasso-Plattner-Institut in Potsdam haben sich Vertreterinnen und Vertreter von Sicherheitsbehörden und Unternehmen getroffen, um über die Bedrohung durch Cyberangriffe zu beraten. Die Behörden beobachten seit Beginn des Ukraine-Kriegs mehr hybride Angriffe, außerdem mehr Spionage, Sabotage und Informationsmanipulation. Fachleute warnen davor, dass KI-Cyberangriffe noch vereinfacht. Die Behörden sollen mehr Befugnisse bekommen, um gegen Cyberbedrohungen vorzugehen.
7: Es dauert gerade ein bisschen länger auf dem Stadtring der A100 Richtung Wedding zwischen der Gradestraße und dem Innsbrucker Platz. 15 Minuten plus. Auf der A111 wird die Fahrbahn saniert. Stadtauswärts ist die Unterführung Heckerdamm komplett gesperrt. Es wird über den Kurt-Schumacher-Damm umgeleitet. In Brandenburg hat's gekracht auf der A10, dem südlichen Berliner Ring, Richtung Dreieck Spreeau zwischen Rangsdorf und dem Schönefelder Kreuz, hier auf der linken Spur. Und wegen Markierungsarbeiten ist die rechte Spur gesperrt auf der A11 Richtung Berlin zwischen Lanke und Wandlitz. Wir haben auch noch mehr Arbeiten, deshalb ist auch die rechte Spur gesperrt auf der A115 Richtung Dreieck-Nutetal zwischen Kleinmachnow und Samund. Blitzer stehen in Neukölln auf der Braunschweiger Straße, in Steglitz auf der Grunewaldstraße und in Potsdam auf der Dortusstraße. Danke für Ihre Staus und Blitzer unter Berlin 201 91 390. Kommen Sie gut an. 31 Grad stehen heute auf dem Thermometer. Das ist echt ganz schön dolle. Die Sonne scheint von früh bis spät und Regen ist heute kein Thema. In den nächsten Tagen wird es dann Stück für Stück immer noch ein bisschen heißer. Am Sonntag kratzen wir dann sogar an der 40-Grad-Marke mit bis zu 39 Grad.
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0: Weiter geht's am Mittwoch. Schön, dass Sie mit am Start sind. Wir spielen die besten Hits aller Zeiten, die einfach, weil sie so gut sind, auch oft gecovert wurden. Und das gucken wir uns jetzt mal genauer an.
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0: Jetzt ein ganz, ganz toller Liebessong, Just the Way You Are. Eine Liebeshommage an die Ehefrau von Billy Joel. Aber auch eine andere Version ist sehr bekannt geworden.
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0: Barry White ist es natürlich. Und ich finde es irgendwie echt schwer zu sagen, welche Version schöner ist, denn beide sind so super gefühlvoll und beide haben irgendwie voll was. Wir hören jetzt aber erstmal das Original, Billy Joel mit Just the Way You Are. Don't go.

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7: Ich bin Ralf Gulke. Guten Tag. Eine Rekordhitzewelle hat große Teile Europas im Griff. Mindestens 94 Millionen Menschen dürften heute Temperaturen von über 35 Grad erleben, die meisten von ihnen in Spanien und Frankreich. Hier in unserer Region gipfelt die Hitze voraussichtlich am Wochenende, dann könnte die 40-Grad-Marke erreicht werden. Der bisherige Hitzerekord für Berlin wurde 2019 in Tempelhof aufgestellt mit 38,5 Grad. Nach dem nächtlichen Totalausfall der Deutschen Bahn verlangt Verkehrsminister Schnieder Aufklärung. Der Vorsitzende des Verkehrsausschusses im Bundestag, Al-Wazir, forderte Bahnchefin Paller auf, einen Zeitplan zur Modernisierung veralteter Systeme vorzulegen. Nach Angaben der Bahn herrscht inzwischen wieder normaler Verkehr. Warum das bahninterne Funksystem ausfiel, ist noch unklar. Es wird ein fehlerhaftes Software-Update vermutet. Die Expertenkommission der Bundesregierung empfiehlt strengere Regeln für soziale Medien, um Kinder und Jugendliche besser zu schützen. Sie übergaben ihr Empfehlungsschreiben an Bildungsministerin Prien. Darin sprechen sich die Experten für ein Social-Media-Verbot für Kinder bis 13 Jahren aus. Damit bleiben sie deutlich hinter Forderungen aus CDU und SPD nach einer Altersgrenze von 14 oder gar 16 Jahren zurück. Dafür sollen Plattformen wie TikTok oder Instagram verpflichtet werden, ihre Angebote altersgerecht zu gestalten. Die Bundesanwaltschaft hat Räumlichkeiten der früheren Gazprom-Tochter Gazprom Germania in Berlin und Frankfurt am Main durchsuchen lassen. Nach Angaben der Ermittler besteht der Verdacht, dass Verkauf und Liquidierung der Firma vor 4 Jahren die Gasversorgung in Deutschland beeinträchtigen sollten. Gegen einen Russen werde wegen Sabotage ermittelt. Inzwischen ist die Firma von Deutschland verstaatlicht worden.
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8: mit Sebastian Pasotti. Im Tiergarten ist heute Vormittag ein Denkmal für die in der NS-Zeit getöteten Zeugen Jehovas eingeweiht worden. Der fast 5 Meter hohe Baum aus Bronze steht am Goldfischteich. Er galt während der Nazi-Zeit als geheimer Treffpunkt der Zeugen Jehovas. Mindestens 1700 Zeugen Jehovas waren in der NS-Zeit ermordet worden.
6: Staut sich gerade auf dem Stadtring der 100 Richtung Treptow. Zwischen der Detmolder Straße und dem Tempelhofer Damm dauert es 10 Minuten länger. Richtung Wedding müssen Sie zwischen der Geradestraße und dem Innsbrucker Platz 15 Minuten mehr einplanen. Außerdem wird auf der 111 die Fahrbahn saniert. Stadtauswärts ist die Unterführung Heckerdamm komplett gesperrt. Es wird über den Kurt-Schumacher-Damm umgeleitet. Außerdem ist in Dreieck-Charlottenburg auf der Überleitung von der 100 zur 111 nur eine Spur frei. In Brandenburg ist wegen Brückenarbeiten auch noch eine rechte Spur gesperrt. Auf der A2 Richtung Magdeburg zwischen Wollin und Jesa. Und 10 Minuten dauert es länger an der Baustelle auf der A10 im westlichen Berliner Ring Richtung Dreieck-Havelland zwischen Großkreuz und Leest. Und wegen Markierungsarbeiten ist auch noch die rechte Spur gesperrt auf der A11 Richtung Berlin zwischen Lanke und Wandlitz. Blitzer stehen in Charlottenburg auf der Nonndammallee, in Schmargendorf auf dem Hohenzollerndamm und in Falkensee auf der Rudolf-Breitscheid-Straße. Danke für Ihre Staus und Blitzer unter Berlin 201 91 390. Kommen Sie gut an. Sonne satt und dazu 31 Grad. So sieht das Wetter heute den ganzen Tag über aus. Es ist schon ordentlich heiß. Regen ist weiterhin keiner in Sicht und die Hitze, die geht die nächsten Tage weiter hoch. Sonntag kommen wir dann bei ungefähr 39 Grad an.
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6: Hi, Luna Spanier ist bei Ihnen und ich hoffe, Sie kommen bisher gut durch diesen heißen Tag. Wir sind an Ihrer Seite und versorgen Sie mit der richtigen Mucke. Damit geht der Arbeitstag hoffentlich doppelt so schnell rum. Los geht's mit Fine Young Cannibals, Charles und Eddie und mit Lip Sync. Hier ist

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2: Bei welcher Sängerin hat während der Aufnahme zu einem ihrer größten Hits der Lautsprecher Feuer gefangen? War es A bei Christina Aguilera oder B bei Nelly Furtado?
3: Oje, oje, oje, oje. Also zutrauen könntest du mir bei beiden Sängerinnen? Mhm. Na, Christina Aguilera, ja, die ist... Obwohl, sie ist auch sehr feurig. Den nehme ich natürlich.
2: Ah.
3: Die zweite Dame, genau. Die zweite
2: Weil sie so feurig ist, die Nelly Furtado.
3: Genau, dann nehmen wir sie.
2: Okay, du entscheidest, ich logge das ein. Und
3: in Ordnung.
2: Nelly Furtado stimmt.
3: Du, Bina, lieben, lieben Dank.
2: Hat 2006 mit dem Produzenten Timbaland an ihrem Erfolgsalbum Loose gearbeitet. Und als er ihren neuen Beat vorgespielt und die Lautstärke ordentlich aufgedreht hat, hat der Lautsprecher erst gequalmt und ist dann in Flammen aufgegangen. Und aus genau diesem Beat, den Timbaland Nelly Furtado davor gespielt hat, ist später ihr Hit Man Eater entstanden.
1: Also so spannend. Morgen früh um 7:10 Uhr geht es dann schon weiter. Da machen wir mit der nächsten Runde weiter. Und da können Sie

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1: Ich bin Alexandra Eckel. Guten Tag. Das Columbia-Bad in Neukölln öffnet heute wieder. Der Saisonstart musste mehrmals verschoben werden. Es hatte Lieferprobleme bei den Ersatzteilen gegeben. Zum Ausgleich soll das Sommerbad bis September geöffnet bleiben. Gleichzeitig bereiten sich Berlin und Brandenburg auf die große Hitze am Wochenende vor. Es werden Temperaturen um die 40 Grad erwartet. Der bisherige Hitzerekord für Berlin wurde 2019 in Tempelhof gemessen mit 38,5 Grad. Südöstlich von Berlin wurden die Menschen inzwischen aufgerufen, sparsam mit dem Wasser zu sein. Am Hasso-Plattner-Institut in Potsdam haben sich Vertreterinnen und Vertreter von Sicherheitsbehörden und Unternehmen getroffen, um über die Bedrohung durch Cyberangriffe zu beraten. Die Behörden beobachten seit Beginn des Ukraine-Kriegs mehr hybride Angriffe, außerdem mehr Spionage, Sabotage und Informationsmanipulation. Fachleute warnen davor, dass KI Cyberangriffe noch vereinfacht. Die Behörden sollen mehr Befugnisse bekommen, um gegen Cyberbedrohungen vorzugehen.
17: Staut sich noch auf dem Stadtring der A100 Richtung Treptow. Zwischen der Detmolder Straße und dem Tempelhofer Damm dauert es 10 Minuten länger. Richtung Wedding müssen Sie zwischen der Grade Straße und dem Innsbrucker Platz 15 Minuten mehr einplanen. Auf der A111 wird außerdem die Fahrbahn saniert. Stadtauswärts ist die Unterführung Heckerdamm komplett gesperrt. Es wird über den Kurt-Schumacher-Damm umgeleitet. In Brandenburg gibt es aktuellen Liegenbleiber auf der A11 Richtung Kreuz-Uckermark zwischen dem Dreieck Barnim und Bernau Süd. Und wegen Markierungsarbeiten ist noch die rechte Spur gesperrt auf der A11 Richtung Berlin zwischen Lanke und Wandlitz. Dann haben wir auch noch Mäharbeiten auf der A115 Richtung Dreieck-Nutetal zwischen Kleinmachnow und Samund. Auch hier ist die rechte Spur gesperrt. Blitzer stehen in Kaulsdorf auf der Bergedorfer Straße, in Lichterfelde auf der Königsberger Straße und in Hangelsberg auf der Berliner Landstraße. Danke für Ihre Staus und Blitzer unter Berlin 201 91 390. Kommen Sie sicher an. 31 Grad, die sich aber in der prallen Sonne schon längst wie 40 Grad anfühlen. Sonnenschein gibt's eine Menge heute und kein Tropfen Regen. So geht's dann auch die nächsten Tage weiter und es wird immer noch ein bisschen wärmer. Am Sonntag landen wir dann wahrscheinlich auch schon bei 39 Grad.
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You are so beautiful von Joe Cocker hier bei Ihrem Berliner Rundfunk 91.4. Wir freuen uns sehr, an Ihrer Seite sein zu dürfen an diesem Mittwoch und hoffen, Sie lassen sich heute nicht ärgern auf der Arbeit, können alles ganz locker angehen. Wir spielen dazu die besten Hits aller Zeiten und machen weiter mit Manfred Mann's Earth Band und For You. Schönen Mittwoch weiterhin.

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8: Ich bin Ralf Gulke. Guten Tag. Die Hitze hat weite Teile Europas weiter fest im Griff. An vielen Orten werden Rekordtemperaturen gemessen. Der Wetterdienst sagt auch für Deutschland extreme Hitze im Westen und Südwesten voraus, die sich nach Norden ausbreitet. Hier in Berlin und Brandenburg gipfelt die Hitze Stand jetzt am Wochenende mit dann bis zu 40 Grad. Der bisherige Hitzerekord für Berlin wurde im Jahr 2019 in Tempelhof mit 38,5 Grad gemessen. Die Expertenkommission der Bundesregierung empfiehlt strengere Regeln für soziale Medien, um Kinder und Jugendliche besser zu schützen. Sie übergaben ihr Empfehlungsschreiben an Bildungsministerin Prien. Darin sprechen sich die Experten für ein Social-Media-Verbot für Kinder bis 13 Jahren aus. Damit bleiben sie deutlich hinter Forderungen aus CDU und SPD nach einer Altersgrenze von 14 oder gar 16 Jahren zurück. Dafür sollen Plattformen wie TikTok oder Instagram verpflichtet werden, ihre Angebote altersgerecht zu gestalten. Der Generalbundesanwalt untersucht den Verdacht, dass der Verkauf der Berliner Gazprom-Tochter vor 4 Jahren die Gasversorgung in Deutschland sabotieren sollte. Der Sabotageversuch sei aber verhindert worden. Nach Angaben der Karlsruher Behörde wurden Räumlichkeiten in Berlin und Frankfurt am Main durchsucht. Gazprom Germania war eine Tochter des staatlich kontrollierten russischen Konzerns. Inzwischen ist die Firma von Deutschland verstaatlicht worden. Knapp 3 Monate nach dem tödlichen Sturz eines Blumenkübels im Weddinger Ortsteil Gesundbrunnen hat die Staatsanwaltschaft Anklage erhoben. Eine 32-Jährige muss sich wegen fahrlässiger Tötung verantworten. Sie soll den knapp 5 Kilo schweren Kübel ungesichert auf ihrem Balkongelände abgestellt haben. Am 5. April gab der Deutsche Wetterdienst eine Warnung vor Windböen heraus. Am nächsten Tag wurde der Kübel durch eine Böe vom Balkon gefegt. Er traf einen 61-Jährigen vor dem Haus und tötete ihn.
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9: Mit Sebastian Pasotti. Bei einer aktuellen Wasseruntersuchung des Spektesees in Spandau sind deutlich erhöhte Keimwerte gemessen worden. Das Gesundheitsamt Spandau rät daher vorsorglich vom Baden ab. Ein Kontakt mit belastetem Wasser kann zu gesundheitlichen Beschwerden wie Magen-Darm-Erkrankungen und weiteren Infektionen führen.
10: 14.02 Uhr ist es. Gucken wir auf die Straßen. Das ist jetzt schon wieder recht voll auf dem Stadtring. Die A100 Richtung Treptow. Hier brauchen Sie 20 Minuten länger zwischen Hohenzollerndamm und Tempelhofer Damm. Auf der A100 Richtung Wedding 10 Minuten plus zwischen Oberlandstraße und Innsbrucker Platz. Dann wird auf der A111 die Fahrbahn saniert. Stadtauswärts ist die Unterführung Heckerdamm komplett dicht. Es wird über Kurt-Schumacher-Damm umgeleitet. Außerdem ist im Dreieck Charlottenburg auf der Überleitung von der A100 zur A111 nur eine Spur frei. Und Stau haben wir aktuell auf der A111. 11 Richtung Berlin zwischen Finowfurt und Wandlitz brauchen Sie aktuell 20 Minuten länger. Blitzer stehen heute Nachmittag in Prenzlauer Berg, Konrad-Blenkle-Straße, in Steglitz-Grunewald-Straße und in Grünheide in der Berliner Landstraße. Dankeschön für Ihre Staus und Blitzer unter Berlin 201 91 390. Und ein jetzt unterwegs, eine gute und sichere Fahrt. Und eins steht jetzt schon fest, Hochhartmut wird mindestens bis zum Wochenende durchhalten. Und das bedeutet, wir bekommen es mit extremer Hitze zu tun. Denn Hartmut lässt aus Südwesten sehr heiße bis extrem heiße Luft nach Deutschland rein. Für Sonntag sind für Berlin tatsächlich 40 Grad vorhergesagt. Heute geht es schon mal hoch auf 32, 33 Grad. Dazu viel Sonne, nur ein paar harmlose Wolken und Regen bekommen wir keinen ab. Auch nachts wird es überall trocken bleiben. Mit rund 20 Grad wird es vielerorts eine echte Tropennacht. Morgen am Donnerstag gibt es wieder viel Sonne und lockere Wolken. Dazu noch mal heißer bis zu 34 Grad morgen.
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10: Und mit Ihnen, was uns sehr freut. Schön, dass Sie bei uns sind an diesem Mittwochnachmittag. Und natürlich mit allem, was wichtig ist, hier bei uns in der Stadt. 9 Jahre Bauzeit und viele, viele Jahre Streit. Das Humboldt-Forum hatte auf jeden Fall keinen leichten Start. Aber die Berliner und Berlinerinnen und auch die Touristen scheinen sich daran gewöhnt zu haben. Die Angebote und Kulturprogramme werden richtig gut angenommen. Und es steht eine fette Party an. 5 Jahre gibt es das Humboldt-Forum immerhin schon. Und das soll gefeiert werden. Und das wird auch gefeiert. An diesem Wochenende geht's los. Und was da so in Sachen Party ansteht, was Sie davon haben, das hören Sie in 10 Minuten. Dazu die besten Hits aller Zeiten. Rein geht's in diesen heißen Sommernachmittag mit Crowded House, Don't Dream, It's Over.

0: Baltimora, Mittwochnachmittag bei Ihrem Berliner Rundfunk 91.4. Wie feiert man am besten einen 5. Geburtstag? Klar, Kuchen gibt's, Limo, ein paar Spielchen und alle sind glücklich. Aber das Humboldt-Forum hat sich da sicherlich noch ein kleines bisschen mehr überlegt. Das wiederaufgebaute Stadtschloss feiert in diesem Monat 5. Jubiläum schon. Und Sie sind alle eingeladen. Das Partyprogramm kennt jetzt schon unsere Kiez-Reporterin Lisa Wennemeyer.
1: Ja, und die Party, die geht an diesem Wochenende erstmal ganz entspannt los. Ist ja auch vielleicht auch ganz gut bei dem Wetter, was angekündigt ist. Es gibt an diesem Wochenende Sonderführungen und da gibt's die Gelegenheit, hinter die Kulissen zu schauen, also Orte zu sehen hier im und am Humboldt-Forum, die man sonst nie zu Gesicht bekommt. Zum Beispiel eine Führung in den Keller des Schlosses. Und Keller bei 40 Grad Außentemperatur klingt doch auch ganz verlockend. Das Wochenende drauf gibt's dann noch ein bisschen mehr Party. Da sind Konzerte geplant. Ja, insgesamt 5 Jahre Humboldt-Forum. Auf die blickt auch Generalintendant Hartmut Dorgalow zurück. Und als ein Highlight hat sich in den letzten 5 Jahren die Dachterrasse rausgestellt. Ja, da haben Sie auch nicht unbedingt mit gerechnet, ne?
2: Ja, wir merken natürlich jetzt in 5 Jahren auch, was ist zum Beispiel beim Bauen damals nicht bedacht worden. So ist zum Beispiel der Aufzug für die Dachterrasse viel zu klein. Die ist eben erst später raufgesetzt worden. Da waren die Aufzüge schon alle geplant. Es gibt so ein paar Sachen, da würde man heute sicherlich anders machen baulich, aber insgesamt funktioniert das Haus sehr gut und vor allen Dingen freuen wir uns, dass hier jedes Jahr über 3 Millionen Menschen sich sehr wohlfühlen.
1: Ja, das stimmt, da muss man manchmal ein bisschen anstehen am Aufzug, lohnt sich aber, da hat man natürlich eine knalle Aussicht, gerade bei so einem Wetter wie heute. Herr Dorgalow, die nächsten Wochenenden gibt es ja ganz viele Sonderprogramme, Angebote zum 5-jährigen Geburtstag, was ist denn da Ihr Highlight?
2: Mein persönliches Highlight ist der Blick hinter die Kulissen, das kriegt man nämlich sonst nie. Wer wirklich wissen will, wie das Haus funktioniert, von der Geothermie bis zur Osmoseanlage und wie wir unser Regenwasser trotzdem in die Spree kriegen, der sollte sich das nicht entgehen lassen.
1: Ja, das ganze Angebot finden Sie auf der Internetseite des Humboldt-Forums.
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7: Mit Alexandra Eckel. Ich bin Alexandra Eckel. Guten Tag. Mit einem Festakt im evangelischen Krankenhaus Königin Elisabeth Herzberge in Lichtenberg hat das Land Berlin das 10-jährige Bestehen der Kinderschutzambulanzen gewürdigt. Der regierende Bürgermeister Wegner eröffnete die Veranstaltung. 2016 waren die regionalen Kinderschutzambulanzen als Modellprojekt mit 4 Standorten gestartet. Heute sind sie eine wichtige Schnittstelle zwischen Gesundheitswesen und Jugendhilfe und leisten einen entscheidenden Beitrag dazu, Kinder und Jugendliche vor Gewalt, Vernachlässigung und sexualisierter Gewalt zu schützen. Jedes Jahr werden in den Kinderschutzambulanzen durchschnittlich rund 850 Kinder und Jugendliche untersucht. Im Tiergarten ist das neue Denkmal für die Zeugen Jehovas eingeweiht worden, die vom NS-Regime verfolgt und getötet worden waren. Es ist ein fast 5 Meter hoher Baum aus Bronze, der am Goldfischteich steht. Dort war während der Nazizeit ein geheimer Treffpunkt der Zeugen Jehovas. Sie hatten den Hitlergruß und den Kriegsdienst verweigert. Tausende Zeugen Jehovas wurden in Konzentrationslager gebracht und dort getötet.
8: Es ist 14.32 Uhr. Gucken wir zuerst auf den Stadtring. Das ist schon wieder recht voll. Auf der 100 Richtung Treptow brauchen Sie jetzt 25 Minuten, um durchzukommen zwischen Hohenzollerndamm und Tempelhofer Damm. Auf der 100 Richtung Wedding dauert es 10 Minuten länger zwischen Oberlandstraße und Innsbrucker Platz. Dann weitere Staus heute Nachmittag, unter anderem in Tempelhof. Hier ist es voll auf der Ringbahnstraße Richtung Tempelhofer Damm. In Wildau mal wieder anstehen angesagt, auf der Bergstraße vor dem Kreisverkehr und auch in Schönefeld voll auf der Berliner Straße Richtung Grünauer Straße. Sie brauchen überall 15 bis 20 Minuten, um durchzukommen. Dann Achtung auf der A2 Richtung Berlin. Zwischen Netzen und Lenin liegen Reifenteile auf der rechten Spur und auf der Standspur ist ein Auto liegen geblieben. Und die A11 Richtung Berlin, hier unverändert Stau zwischen Finofurt und Wandlitz. 20 Minuten Geduld brauchen Sie hier. Blitzer stehen in Neukölln, Braunschweiger Straße, in Marienfelde, Mariendorfer Damm und in Hohenneuendorf in der Feldener Chaussee. Dankeschön für Ihre Staus und Blitzer unter Berlin 201 91 390 und allen jetzt unterwegs eine gute und sichere Fahrt. So, Samstag ist der Siebenschläfertag. Wenn es nach der alten Bauernregel geht, dann zeigt uns das Wetter an diesem Tag, wie der Sommer weitergehen wird. Und wir können eigentlich nur hoffen, dass sie nicht stimmt. Denn am Samstag wird Berlin bei bis zu 39 Grad zum Glutofen. Heute ist erstmal bei 32, 33 Grad Schluss. Dazu bleibt es den ganzen Tag super sonnig und trocken. Nachts gehen die Werte dann nur langsam runter auf 20 Grad. Morgen am Donnerstag geht sonnig weiter bei bis zu 34 Grad. Und Achtung, mit der Trockenheit steigt natürlich auch die Waldbrandgefahr weiter an.
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0: Das sind Genesis für ihren Mittwochnachmittag. Jesus, He Knows Me. Gleich Kylie Minogue und The Locomotion.
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0: Vorher aber gibt's noch unseren Nachrichtenchef Sebastian Pasutti, der wie jeden Nachmittag bei mir im Studio ist. Wer in Berlin eine Zeitreise machen will, der sollte ins ICC gehen. Hier scheint tatsächlich die Zeit stehen geblieben zu sein, auch weil das Raumschiff am Dreieckfunkturm seit 12 Jahren mittlerweile geschlossen ist.
2: Ja, und bisher sind alle Versuche gescheitert, neues Leben ins ICC zu bringen. Aber vielleicht ändert sich das nun. Der Senat hat sich entschieden, das Gebäude an eine Gruppe aus Unternehmen, um den Projektentwickler MIB zu vergeben. Die sollen das ICC zu einem Kunst- und Kulturzentrum umwandeln. Machen wir es konkret. Der futuristische Saal 1 zum Beispiel soll weiter für Veranstaltungen genutzt werden können. Saal 2, ähnlich groß, ist für Ausstellungen geplant. Restaurants, Bars und Clubs sollen in weitere Säle kommen. Das alte Parkhaus nebenan soll bleiben, aber durch ein Hotel oder Büros ergänzt werden können. Komplett neu wird der Neubau eines Hochhauses gegenüber vom Haupteingang am Messedamm Ecke Neue Kranzstraße, also dort, wo aktuell noch ein kleiner Parkplatz ist.
0: Und während in Charlottenburg etwas Neues entstehen könnte, könnte in Friedrichshain etwas von vielen Berlinern liebgewonnenes verschwinden. Etlichen Kultureinrichtungen auf dem RAW-Gelände droht schon kommende Woche das Aus.
2: Na, zum Beispiel dem Cassiopeia, dem Club, droht zum Monatsende die Räumung. Der Eigentümer des RAW-Geländes, das ist eine Immobilienfirma aus Göttingen, die will hier unter anderem ein 100 Meter hohes Bürogebäude, Wohnungen und mehr bauen. Bis heute gibt es aber keine Einigung mit Senat und Bezirk über einen Bebauungsplan. Die beiden wollen nämlich, dass die Immobilienfirma den Kultureinrichtungen zusichert, dass sie für mindestens 30 Jahre bleiben dürfen. Da macht die Firma aber nicht mit und erhöht jetzt den Druck, zum Beispiel eben auf das Cassiopeia.
0: Aber noch ist nichts verloren. Heute Nachmittag gibt es ein Protestkonzert vor dem Berliner Büro dieser Immobilienfirma aus Göttingen. Und das ist direkt am Kudamm.
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10: Ich bin Ralf Gulke. Guten Tag. Nach den gestrigen Empfehlungen der Rentenkommission ist Kanzler Merz optimistisch, dass die Koalition auch bei den Themen Arbeitsmarkt und Wettbewerbsfähigkeit Reformen anpacken wird. Das sagte er bei einer Fragestunde im Bundestag.
11: Dies sind alles große Herausforderungen, vor denen wir stehen. Nicht nur wegen der innenpolitischen Aufgaben, die uns gestellt sind, sondern auch wegen der außenpolitischen Rahmenbedingungen, die sich in den letzten Wochen und Monaten beständig verändert haben. Meistens nicht zu unserem Vorteil. Diese Aufgabe, die müssen wir lösen, die wollen wir lösen. Ich bin insbesondere nach dem gestrigen Tag sehr zuversichtlich, dass uns das gemeinsam gelingt.
10: Merz unterstrich noch einmal, den Empfehlungen der Rentenkommission zu folgen. Eine weitere Expertenkommission der Bundesregierung hat ein umfangreiches Paket zum Schutz von Kindern und Jugendlichen im Netz vorgelegt. Unter den 56 Handlungsempfehlungen ist unter anderem der Vorschlag, Plattformen und soziale Netzwerke stärker in die Pflicht zu nehmen, etwa bei der Altersgrenze. Familienministerin Prien zeigte sich offen, TikTok, Instagram und Co. grundsätzlich erst ab 13 Jahren zu erlauben.
12: 13 oder 14, darüber kann man und wird man sicherlich sprechen müssen. Ansonsten haben wir ja auch noch Ministerpräsidenten, die eher Richtung 16 unterwegs sind. Wir haben andere, die gesagt haben, nee, eigentlich gar nicht so richtig. Und dafür haben wir die Empfehlung ja jetzt gemacht, damit wir jetzt eine vernünftige Entscheidungsgrundlage haben. Und auf der Grundlage werden wir jetzt in die politische Abstimmung gehen.
10: Die Experten empfehlen unter anderem, Kinder und Jugendliche mit verschiedenen Maßnahmen im Umgang mit Social Media zu unterstützen. Eine Rekordhitzewelle hat große Teile Europas im Griff. Mindestens 94 Millionen Menschen dürften heute Temperaturen von über 35 Grad erleben, die meisten von ihnen in Spanien und Frankreich. Hier in unserer Region gipfelt die Hitze voraussichtlich am Wochenende, dann könnte die 40-Grad-Marke erreicht werden. Der bisherige Hitzerekord für Berlin wurde 2019 in Tempelhof aufgestellt mit 38,5 Grad.
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13: Mit Sebastian Pasotti. Wedding hat eine neue Fahrradstraße und zwar in der Togostraße. Die neue Verbindung bietet eine Alternative zur stark befahrenen Müllerstraße in Wedding. Mit der Einrichtung als Fahrradstraße hat der Radverkehr künftig Vorrang, während der Autoverkehr weiterhin für Anwohnerinnen und Anwohner sowie den Lieferverkehr möglich bleibt.
8: Es ist 15:03 Uhr und jetzt schon wieder recht voll auf dem Stadtring. Auf der 100 Richtung Treptow brauchen Sie eine halbe Stunde jetzt, um durchzukommen zwischen Hohenzollerndamm und Tempelhofer Damm, und eine Viertelstunde plus auf der 100 Richtung Wedding zwischen Gradestraße und Innsbrucker Platz. Dann weitere Staus jetzt im Nachmittagsverkehr. Französisch-Buchholz, Schönerlinder Straße, Stadt einwärts. Es ist voll an Tempelhof auf der Ringbahnstraße Richtung Tempelhofer Damm, in Wilde auf der Bergstraße vor dem Kreisverkehr und in Schönefeld Berliner Straße Richtung Grünauer Straße. Überall dauert es 15 bis 20 Minuten länger. Vorsicht bitte auf der A11 Richtung Berlin zwischen Finowfurt und Wandlitz. Weiterhin Stau nach einem Unfall. Hier brauchen Sie eine Viertelstunde, um durchzukommen. Und die A13 Richtung Berlin zwischen Ortrand und Ruhland liegen Reifenteile auf der rechten Spur. Blitzer stehen in Langwitz, Alt-Langwitz, in Prenzlauer Berg, Nebrode-Straße und in Kühlritz in der Wittstocker Straße. Dankeschön für Ihre Staus und Blitze unter Berlin 201 91 390 und allen jetzt unterwegs eine gute Fahrt. Alle Hundebesitzer kennen es, die Gassi-Runden jetzt, wenn es geht, in die ganz frühen Morgenstunden verlegen und auch abends erst spät nochmal raus, ist es für Hunde gerade gar nicht witzig. Diese extreme Hitzewelle, die auf uns ja noch zurollt, 40 Grad am Sonntag, na Halleluja. Schon heute gibt's viel Sonne, kein Regen, bis zu 33 Grad, auch nachts wird sich kaum abkühlen. Um die 20 Grad sorgen da stellenweise für Tropennacht-Feeling und morgen wird sogar nochmal heißer, tagsüber mit rund 34 Grad.
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8: Ja, da bleiben wir beim Thema, wohin bitteschön bei dieser Affenhitze? Diese Frage stellen wir uns allerspätestens am Wochenende, an dem wir ja bis zu 40 Grad erwarten. Alle sind dann irgendwie auf der Suche nach dem besten See oder dem nächsten Freibad. Und in Neukölln gibt's da zum Glück eine gute Nachricht jetzt. Das Columbia-Bad macht heute schon auf. Über eine Woche früher als geplant. Da gab's ja technische Probleme. Unsere Kiez-Reporterin Lisa Wennemeyer ist für Sie auf dem Weg und sagt Ihnen, was genau da los ist und ob es noch freie Plätzchen gibt auf der Wiese. Ist ja heute auch schon ordentlich Schwitzen angesagt. Sie hören es also von Lisa in 10 Minuten. Und dazu hören wir die besten Hits aller Zeiten. Gleich Meat Love. Und das ist Frieda für Sie. I know there's something going on am Mittwochnachmittag bei Ihrem Berliner Rundfunk 91.4.

0: wird schon gut was los sein. Aber fragen wir doch einfach mal die, die schon drin waren im Freibad. Da kommt gerade eine Dame aus dem Drehtor wieder raus. Wie war's? War viel los?
1: Ja, jetzt füllt es sich. Also so ab 1 Uhr fängt es an, dass es sich füllt, ja.
0: Findet man denn noch ein Plätzchen auf der Liegewiese?
1: Ja, auf jeden Fall. Es ist ja ziemlich weitläufig, ne? Wenn man nicht direkt am Wasser liegen will, dann findet man schon noch was.
0: Ja, endlich wieder Columbia-Watt. Wo waren Sie, als das hier geschlossen hatte?
1: Ja, wo war ich? Ich war eher in der Karibik unterwegs. Haha.
0: Wirklich? Sie sehen aber so gebräunt aus.
1: Ja, aber ich war jetzt tatsächlich einige Jahre nicht mehr hier. Sie und der Ruf war ja nun auch jetzt nicht von Vorteil, ne?
0: Das
1: stimmt. Hatte jetzt keine Lust, zwischen randalierenden Teenies zu liegen.
0: War aber nicht so schlimm.
1: Nee, oder? Also heute ist total easy, ja.
0: Ja, Sie sehen ganz zufrieden aus, ganz entspannt.
1: Ich bin, ja.
0: Sehr schöne Quietschhändchen-Ohrringe übrigens.
1: Ja, immer zum Thema passend.
0: Passend zum Schwimmen, genau. Na schön, wo verbringen Sie den Rest des Tages?
1: In meiner schattigen Wohnung, tatsächlich. Ach, Nordseite, schön. Alle Fenster offen, schön auf dem Balkon rumlümmeln. Ich habe einfach mal frei.
0: Oh, perfekt.
1: Und muss nichts.
0: Oder werden Sie sicher ganz viele beneiden, die alle, die im Dachgeschoss jetzt gerade zuhören.
1: Ja, mein Freund wohnt tatsächlich Südseite und der echt.
0: Oh je.
1: Ja.
0: Da haben Sie den dann wenigstens ein in Ihre kalte Wohnung.
1: Ja, doch, das auch. Darf aber er mal heute nicht. Heute darf er nicht.
0: Heute ist Ihr Tag. Ja. Ihr Tag. Dann genießen Sie den noch. Dankeschön. Sie haben es gehört. Es gibt noch Platz auf der Liegewiese. Keine randalierenden Teenager. Ich finde, hier in der Schlange sehen auch alle ganz nett aus. Die Schlange, die wird allerdings jetzt auch immer länger.
2: Also gute Nachrichten aus Neukölln. Das Columbia-Bad hat seit heute wieder offen. Über eine Woche früher als geplant. Wenn Sie heute noch hinwollen, geöffnet hat es bis 20 Uhr noch. Der Berliner Rundfunk 91.4. Wir informieren Berlin und haben jetzt Michael Bublé für Sie. It's a beautiful day.

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10: Ich bin Alexandra Eckel. Guten Tag. Die Projektpartnerschaft Quartier ICC hat die Vergabeempfehlung für die Entwicklung des ICC bekommen. Das denkmalgeschützte Gebäude solle wieder mit Leben gefüllt und zu einem einzigartigen Standort für Kunst, Kultur und Kreativwirtschaft werden. Mit Restaurants, Ateliers und Galerien, heißt es von der Senatsverwaltung für Wirtschaft. Zu der Projektgruppe gehören mehrere Unternehmen und Experten. Das ICC war früher das größte Kongresszentrum Europas. Es steht seit 12 Jahren leer. Eine Rekordhitzewelle hat große Teile Europas im Griff. Mindestens 94 Millionen Menschen in Europa dürften heute Temperaturen von über 35 Grad erleben, die meisten von ihnen in Spanien und Frankreich. Hier in Berlin und Brandenburg gipfelt die Hitze wahrscheinlich am Wochenende. Dann könnte die 40-Grad-Marke erreicht werden. Der bisherige Hitzerekord für Berlin wurde 2019 in Tempelhof mit 38,5 Grad gemessen.
11: Und damit ist es 15.31 Uhr. Gucken wir auf die Straßen. Da ist es weiterhin voll auf dem Stadtring, vor allem auf der 100 Richtung Treptow. Eine halbe Stunde brauchen Sie, um durchzukommen zwischen Hohenzollerndamm und Tempelhoferdamm. Auf der 100 Richtung Wedding eine Viertelstunde plus zwischen Gradestraße und Innsbrucker Platz. Und weitere Staus in der Stadt: Französisch Buchholz, Schönerlinder Straße stadteinwärts. In Tempelhof sehr voll auf dem Tempelhoferdamm stadtauswärts. In Schöneberg Arnulfstraße Richtung Munsterdamm. In Gesundbrunn anstehen auf der Wollangstraße Richtung Pankow. Zehlendorf, Potsdamer Straße, stadteinwärts und in Köpenick auf der Bahnhofstraße in Richtung Mahlsdorf. Überall dauert es 15 bis 20 Minuten länger für Sie. Dann immer noch Stau auf der A11 Richtung Berlin zwischen Finowfurt und Wandlitz und Achtung auf der A13 Richtung Berlin zwischen Ortrand und Ruhland liegen Reifenteile auf der rechten Spur. Blitzer stehen heute Nachmittag in Lichtenberg am Wasserwerk, in Kaulsdorf, Bergedorfer Straße und in Neuruppin in der Altruppiner Allee. Dankeschön für Ihre Staus und Blitzer unter Berlin 201 91 390 und allen jetzt unterwegs eine gute und vor allem unfallfreie Fahrt. Und beste Grüße gehen raus an alle, die bei der Hitze draußen arbeiten müssen oder die gerade jetzt im Imbiss, an der Fritteuse oder am Dönerspieß stehen. Hoffentlich wartet nach Feierabend etwas Abkühlung auf euch. Bis kurz nach 9:30 heute Abend scheint ungestört die Sonne bei aktuell 32 Grad. Es bleibt überall trocken, auch nachts dann mit etwa 20 Grad tropisch warm. Morgen erwarten uns erneut Sonne und Sommerhitze bis zu 34 Grad sind morgen drin.
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2: Welcher Sänger war der erste Mann, der allein auf dem Cover der US-amerikanischen Vogue erschienen ist? War es A, Harry Styles oder B, Justin Bieber?
3: Justin Bieber, würde ich sagen.
2: Weil?
3: Weil Justin Bieber schon länger mein Fokus. Ich drück's mal so aus.
2: Okay, der ist ja auch hat immer sehr coole Klamotten. Harry Styles ist ja eher immer so ein bisschen extravagant unterwegs. Aktuell immer mit Krawatten, aber auch gerne mal irgendwie im Rock oder im Mädchenblüschen.
3: Ich überlege nochmal. Nenn mich Harry Styles.
2: Du sagst Harry Styles.
3: Harry Styles.
2: Hast dich nochmal umentschieden. Und das logge ich ein, oder?
3: Ja.
2: Justin Bieber.
3: Ja, das loggen wir jetzt ein.
2: Das loggen wir jetzt ein. Okay, da ist sie sich ganz sicher, die Kerstin. Und ich sage, das stimmt. Für die Dezember-Ausgabe 2020 hat Harry Styles in einem hellblauen, bodenlangen Gucci-Kleid mit Rüschen posiert, kombiniert mit einer schwarzen Smoking-Jacke. Die Bilder erinnern eher so an so eine Märcheninszenierung als an ein klassisches Porträt. Aber du hast absolut richtig geraten. Es ist Harry Styles gewesen.
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9: Ich bin Ralf Gulke. Guten Tag. Die Expertenkommission der Bundesregierung empfiehlt strengere Regeln für soziale Medien, um Kinder und Jugendliche besser zu schützen. Sie übergaben ihr Empfehlungsschreiben an Bildungsministerin Prien. Damit sollen Kinder und Jugendliche besser beim Umgang mit Social Media unterstützt und geschult werden. Anbieter sollten etwa ihr Design für Kinder und Jugendliche anpassen, sagte die Kommissionschefin Nadine Schön.
10: Für Minderjährige sollen sichere Voreinstellungen verbindlich werden und zum Beispiel süchtig machende Funktionen wie Endlosfeeds deaktiviert sein, Kontaktmöglichkeiten eingeschränkt. Und das war übrigens auch eine ganz klare Forderung von den Kindern und Jugendlichen selbst, die wir ja breit mit Workshops, Gesprächen und vielem anderen einbezogen haben.
9: Zudem sprechen sich die Experten für ein Social-Media-Verbot für Kinder bis 13 Jahren aus. Nach den gestrigen Empfehlungen der Rentenkommission ist Kanzler Merz optimistisch, dass die Koalition auch bei den Themen Arbeitsmarkt und Wettbewerbsfähigkeit Reformen anpacken wird. Das sagte er bei einer Fragestunde im Bundestag.
11: Dies sind alles große Herausforderungen, vor denen wir stehen. Nicht nur wegen der innenpolitischen Aufgaben, die uns gestellt sind, sondern auch wegen der außenpolitischen Rahmenbedingungen, die sich in den letzten Wochen und Monaten beständig verändert haben. Meistens nicht zu unserem Vorteil. Diese Aufgabe, die müssen wir lösen, die wollen wir lösen. Ich bin insbesondere nach dem gestrigen Tag sehr zuversichtlich, dass uns das gemeinsam gelingt.
9: Merz unterstrich noch einmal, den Empfehlungen der Rentenkommission zu folgen. Seit 2014 steht das ICC im Berliner Westen leer. Nach dem Willen des Senats soll nun die Projektpartnerschaft Quartier ICC das Kongresszentrum zu neuem Leben erwecken. Nach Angaben des regierenden Bürgermeisters Wegner soll das ICC als Wahrzeichen Berlins wieder ein Ort für Kunst, Kultur, Kreativwirtschaft und Begegnung werden. Federführend ist die Firma BIM, Berliner Immobilienmanagement. Die Zahl der Alleinlebenden in Deutschland ist in den vergangenen 20 Jahren deutlich gestiegen. Im vorigen Jahr lebte nach Angaben des Statistischen Bundesamtes rund jeder fünfte Mensch allein. Gegenüber dem Jahr 2005 erhöhte sich der Anteil demnach um gut 22%.
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12: Mit Sebastian Pasotti. Im Tiergarten ist heute Vormittag ein Denkmal für die in der NS-Zeit getöteten Zeugen Jehovas eingeweiht worden. Der fast 5 Meter hohe Baum aus Bronze steht am Goldfischteich. Er galt während der Nazi-Zeit als geheimer Treffpunkt der Zeugen Jehovas. Mindestens 1700 Zeugen Jehovas waren in der NS-Zeit ermordet worden.
7: Es ist 16.03 Uhr. Wir schauen auf die Straßen. Da brauchen Sie weiterhin Geduld auf dem Stadtring, die 100 Richtung Treptow. 25 Minuten anstehen zwischen Hohenzollerndamm und Tempelhofer Damm. Auf der 100 Richtung Wedding brauchen Sie eine Viertelstunde, um durchzukommen zwischen Gradestraße und Innsbrucker Platz. Die 114 ist in Richtung Dreieck-Pankow zwischen Schönerlinder Straße und Dreieck-Pankow gesperrt. Hier hat es einen Unfall mit mehreren Fahrzeugen gegeben. Aktuell stehen Sie hier 20 Minuten im Stau an. Und weitere Staus jetzt im beginnenden Feierabendverkehr. Tempelhof, Tempelhofer Damm und Ringbahnstraße. In Moabit wieder voll auf der Friedrich-Krause-Ufer Richtung Föhrerbrücke. Und in Charlottenburg-Nord auf dem Tegeler Weg stadtauswärts. Hier brauchen Sie überall 15 bis 20 Minuten länger. Dann Vorsicht auf der A15 Richtung Polen. Hier staut es sich zwischen Cottbus Süd und Forst. 20 Minuten plus. Und die A24 in Richtung Berlin. Zwischen Fährberlin und Kremmen liegen Reifenteile auf der rechten Spur. Blitzer stehen in Wedding-Müllerstraße, Hudow-Zwickauer Damm und in Potsdam in der Dortustraße. Dankeschön für Ihre Staus und Blitzer unter Berlin 201 91 390. Und allen jetzt unterwegs eine gute und sichere Fahrt. Und eins steht jetzt schon fest, Hoch-Hartmut wird mindestens bis zum Wochenende durchhalten. Und das bedeutet, wir bekommen es mit extremer Hitze zu tun, denn Hartmut lässt aus Südwesten extrem heiße Luft nach Deutschland rein. Für Sonntag sind für Berlin tatsächlich 40 Grad vorhergesagt. Heute geht schon mal hoch auf 32, 33 Grad, die haben wir jetzt auch schon erreicht. Dazu Sonne satt, nur so ein paar harmlose Wolken, keinen Tropfen Regen. Auch nachts bleibt es überall trocken. Mit rund 20 Grad wird es eine echte Tropennacht in Berlin. Und morgen gibt es wieder Sonne und nur lockere Wolken, dazu noch mal heißer, bis zu 34 Grad.
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7: Ich freue mich, dass Sie bei uns sind an diesem heißen Mittwochnachmittag. Und zum Glück fahren die S-Bahn ja wieder. Sind wahrscheinlich einige von Ihnen mit Sorge ins Bett gegangen in der Nacht, als da spätabends noch die Nachricht aufploppte, dass nichts mehr geht im Bahnverkehr. Freut sich logischerweise auch unsere Kiez-Reporterin Lisa Wennemeyer. Die ist jeden Tag mit der Bahn unterwegs, um wieder an einem Bahnhof auszusteigen und Ihnen das zu erzählen, was Sie über den Bahnhof höchstwahrscheinlich noch nicht wussten, obwohl Sie da vielleicht täglich ein- oder aussteigen. Welcher Bahnhof es heute wird, das hören Sie in 10 Minuten in einer neuen Folge Nächster Halt Berlin. Und dazu hören wir die besten Hits aller Zeiten. Starten jetzt in die Stunde mit George Harrison. Hier ist für Sie Got My Mind Set on You. Schönen Mittwochnachmittag.

0: Ohne S-Bahn wird es ja nun mal so richtig schwierig in der Stadt. Was ein Glück, dass die Störung des Funkverkehrs in der Nacht schnell behoben werden konnte. Und ein Glück, dass unsere Kiez-Reporterin Lisa Wennemer sich heute auch wieder für Sie in eine S-Bahn setzen konnte.
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0: Denn sie ist jeden Tag unterwegs, unsere Kiez-Reporterin Lisa Wennemer. Für Sie an einem anderen U- oder S-Bahnhof. Dort steigt sie aus und erzählt uns die Geschichten, die Sie garantiert noch nicht kennen. Denn die gibt es wirklich an jedem Bahnhof, auch am S-Bahnhof Raoul-Wallenberg-Straße, an dem die S7 hält.
2: Wer am S-Bahnhof Raoul-Wallenberg-Straße aussteigt, der landet mitten in Marzahn. Und dementsprechend ist der Ausblick hier, egal in welche Straßenschlucht ich reingucke, Wohnblock reiht sich an Wohnblock und noch ein Wohnblock, als wer ist mit dem Lineal gezeichnet worden. Klar, dass so eine dicht bewohnte Siedlung einen S-Bahn-Anschluss hat. Aber in diesem Fall war die S-Bahn schon da, als kaum jemand hier gewohnt hat. Vor 1975, da war hier überhaupt nichts. Bis auf das alte Dorf Marzahn mit der schönen Bockwindmühle. Aber das ist auch nochmal 20 Minuten zu Fuß. Warum hat man also hier einen S-Bahnhof gebaut? Ganz einfach, die S-Bahn wurde hier von Anfang an mitgedacht. Als die DDR angesichts der krassen Wohnungsnot die Großsiedlung Marzahn plante, Mitte der 70er, da haben sie von Anfang an gesagt, so viele Menschen brauchen Öffis. Und so sind die Bahnhöfe auf der heutigen Linie S7 hier in Marzahn entstanden. Kleiner Funfact, in den ersten Jahren saßen hauptsächlich Bauarbeiter in der S-Bahn, denn die Leute, die waren noch gar nicht eingezogen, aber die Bauarbeiter, die mussten ja zur Baustelle kommen.
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11: Ich bin Alexandra Eckel, guten Tag. Mit einem Festakt im evangelischen Krankenhaus Königin Elisabeth Herzberge in Lichtenberg hat das Land Berlin das 10-jährige Bestehen der Kinderschutzambulanzen gewürdigt. Der regierende Bürgermeister Wegner eröffnete die Veranstaltung. 2016 waren die regionalen Kinderschutzambulanzen als Modellprojekt mit 4 Standorten gestartet. Heute sind sie eine wichtige Schnittstelle zwischen Gesundheitswesen und Jugendhilfe und leisten einen entscheidenden Beitrag dazu, Kinder und Jugendliche vor Gewalt, Vernachlässigung und sexualisierter Gewalt zu schützen. Jedes Jahr werden in den Kinderschutzambulanzen durchschnittlich rund 850 Kinder und Jugendliche untersucht. Im Tiergarten ist das neue Denkmal für die Zeugen Jehovas eingeweiht worden, die vom NS-Regime verfolgt und getötet worden waren. Es ist ein fast 5 Meter hoher Baum aus Bronze, der am Goldfischteich steht. Dort war während der Nazizeit ein geheimer Treffpunkt der Zeugen Jehovas. Sie hatten den Hitlergruß und den Kriegsdienst verweigert. Tausende Zeugen Jehovas wurden in Konzentrationslager gebracht und dort getötet.
12: Es ist 16.32 Uhr. Sie brauchen weiterhin Geduld auf dem Stadtring, vor allem in Richtung Treptow. Auf der 100 zwischen Hohenzollerndamm und Tempelhofer Damm brauchen Sie eine Viertelstunde, um durchzukommen. Auf der 100 Richtung Wedding gute 10 Minuten mehr zwischen Britzerdamm und Innsbrucker Platz. Die 103 hier jetzt sehr voll zwischen Saarstraße und Sachsendamm, 25 Minuten anstehen. Und die 114 ist in Richtung Dreieck Pankow immer noch gesperrt zwischen Schönerlinder Straße und Dreieck Pankow nach einem Unfall mit mehreren Fahrzeugen. Aktuell stehen Sie hier 20 Minuten im Stau an. Weitere Stausätze im Feierabendverkehr. In Malchow auf der Malchower Chaussee stadtauswärts. In Mariendorf, Mariendorfer Damm stadtauswärts. Auch in Tempelhof ist es voll auf dem Tempelhofer Damm und auf der Ringbahnstraße. 15 bis 20 Minuten Passierdauer hier jeweils. Und Achtung jetzt auf der 113 stadtauswärts. Zwischen Dreieck Flughafen Berlin-Brandenburg und Waltersdorfer Dreieck ist ein Auto liegen geblieben. Blitzer stehen in Wedding-Müller-Straße, Rudow-Zwickauer Damm und in Potsdam in der Dortu-Straße. Dankeschön für Ihre Staus und Blitzer unter Berlin 201 91 390. Kommen Sie gut und sicher an Ihr Ziel. Samstag ist der Siebenschläfertag. Wenn es nach der alten Bauernregel geht, dann zeigt uns das Wetter an diesem Tag, wie der Sommer weitergehen wird. Und wir können eigentlich nur hoffen, dass sie nicht stimmt, die Regel. Denn am Samstag wird Berlin bei bis zu 39 Grad zum Glutofen. Heute ist jetzt erstmal bei 32, 33 Grad Schluss. Es bleibt weiter super sonnig und trocken. Nachts gehen die Werte auch nur ganz langsam runter auf Tiefstwerte um 20 Grad. Morgen geht's sonnig weiter bei bis zu 34 Grad. Und mit der Trockenheit steigt natürlich auch die Waldbrandgefahr weiter. An.
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0: Hier ist Ihr Berliner Rundfunk 91.4 am Mittwochnachmittag. Morgen starten wir schon in die zweite Woche der Fußball-WM in den USA, in Mexiko und Kanada. Eine WM der Superlative, das war natürlich vorher klar. Es ist aber auch eine WM der Superstars und das gab es bei den vergangenen Turnieren nicht allzu oft. Die ganz, ganz Großen, die liefern mal so richtig ab. Jonas Bönstedt, unser Sport- und WM-Experte in der Redaktion. Vor allem liefert ja der Mann, der heute seinen 39. Geburtstag feiert.
1: Du sagst es, Lionel Messi, der GOAT. Der größte aller Zeiten. Jedenfalls sehen das ja Millionen Fußballfans auf der ganzen Welt so. Und er liefert gute Argumente dafür. Im ersten Argentinien-Spiel Hattrick, im zweiten einfach mal einen Doppelpack nachgeliefert. Damit liegt er jetzt bei 5 Toren und führt nicht nur die aktuelle WM-Torschützenliste an, sondern ist mit insgesamt 18 Toren der erfolgreichste Torschütze der WM-Geschichte. Zumindest Stand jetzt. Den Rekord, den hat er sich ja von Miro Klose geschnappt. Dicht dran ist allerdings auch Frankreichs Kylian Mbappé. Der liefert auch komplett ab, steht jetzt schon bei 4 Toren nach 2 Spielen bei dieser WM und insgesamt 16 Treffern. Und auch Norwegens Superstar Erling Haaland steht schon bei 4 Buden. Cristiano Ronaldo und Harry Kane, die müssen noch ein bisschen nachlegen. Die stehen erst bei 2, aber da bin ich mir sicher, da kommt auch noch ein bisschen mehr.
0: Denke ich auch. Und ganz oben in der Torjägerliste dieser WM auch ein Spieler, der vor nicht allzu langer Zeit noch beim SV Meppen in der dritten Liga gespielt hat.
1: Wie im Märchen, oder? Unser ja. Dennis Undav, der jetzt beim VfB Stuttgart spielt. 3 Tore hat er schon gemacht bei dieser WM. Und wenn man sich das mal ganz genau anschaut, dann ist er von allen Stürmern der mit Abstand effizienteste. Denn während Messi und Mbappé für ihre 5 Buden 2 volle Spiele gebraucht haben, hat Undav gerade mal 56 Minuten gespielt bei diesem Turnier. 2 Vorlagen hat er auch schon, macht alle 11 Minuten einen Scorer. Alle 11 Minuten verlieben wir uns wieder in Dennis Undav. Also kein Wunder, dass ihn viele von uns jetzt im letzten Gruppenspiel gegen Ecuador von Beginn an sehen wollen, zumal es da ja um nichts mehr geht. Wir sind ja schließlich schon Gruppensieger.
0: Ja, du auch. Also Undav morgen in der Startelf unter Bundestrainer Jonas Bönstedt.
1: Ja, ich würde ihn tatsächlich für Musiala bringen. Dann hat man es einmal getestet und Musiala kann auch mal durchschnaufen. Der ist ja auch noch nicht so ganz bei 100% nach seiner Verletzung. Und falls das dann nicht klappt, dann rotiert man in der K.O.-Phase einfach wieder zurück und setzt auf den Super-Joker Dennis Undav.
0: Unser Sport- und WM-Experte Jonas Bönstedt hat gesprochen. Morgen dann das letzte Vorrundspiel für uns gegen Ecuador. 22 Uhr Anstoß, live zu sehen in der ARD. 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
6: Ich bin Ralf Gulke. Guten Tag. Spanien hat die heißesten Junitage seit mehr als 70 Jahren gemessen. Laut der nationalen Wetterbehörde lag die landesweite Durchschnittstemperatur gestern bei 28,17 Grad. Spanien leidet bereits seit Ende vergangener Woche unter der Hitzewelle, die mittlerweile weite Teile Europas betrifft. In unserer Region wird die Rekordhitze am Wochenende erwartet. Höchstwerte über 40 Grad erscheinen möglich. Die Hitzewelle in Europa fällt nach Angaben des Weltklimarates heftiger aus als in manchen wissenschaftlichen Prognosen vorhergesagt. Eine weitere Expertenkommission der Bundesregierung hat ein umfangreiches Paket zum Schutz von Kindern und Jugendlichen im Netz vorgelegt. Unter den 56 Handlungsempfehlungen ist unter anderem der Vorschlag, Plattformen und soziale Netzwerke stärker in die Pflicht zu nehmen, etwa bei der Altersgrenze. Familienministerin Prien zeigte sich offen, TikTok, Instagram und Co. grundsätzlich erst ab 13 Jahren zu erlauben.
7: 13 oder 14, darüber kann man und wird man sicherlich sprechen müssen. Ansonsten haben wir ja auch noch Ministerpräsidenten, die eher Richtung 16 unterwegs sind. Wir haben andere, die gesagt haben, nee, eigentlich gar nicht so richtig. Und dafür haben wir die Empfehlung ja jetzt gemacht, damit wir jetzt eine vernünftige Entscheidungsgrundlage haben. Und auf der Grundlage werden wir jetzt in die politische Abstimmung gehen.
6: Die Experten empfehlen unter anderem, Kinder und Jugendliche mit verschiedenen Maßnahmen im Umgang mit Social Media zu unterstützen. Seit 2014 steht das ICC im Berliner Westen leer. Nach dem Willen des Senats soll nun die Projektpartnerschaft Quartier ICC das Kongresszentrum zu neuem Leben erwecken. Nach Angaben des regierenden Bürgermeisters Wegner soll das ICC als Wahrzeichen Berlins wieder ein Ort für Kunst, Kultur, Kreativwirtschaft und Begegnung werden. Federführend ist die Firma BIM, Berliner Immobilienmanagement. Die Zahl der Alleinlebenden in Deutschland ist in den vergangenen 20 Jahren deutlich gestiegen. Im vorigen Jahr lebte nach Angaben des Statistischen Bundesamtes rund jeder fünfte Mensch allein. Gegenüber dem Jahr 2005 erhöhte sich der Anteil demnach um gut 22%.
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8: Mit Sebastian Pasotti. Bei einer aktuellen Wasseruntersuchung des Spektesees in Spandau sind deutlich erhöhte Keimwerte gemessen worden. Das Gesundheitsamt Spandau rät daher vorsorglich vom Baden ab. Ein Kontakt mit belastetem Wasser kann zu gesundheitlichen Beschwerden wie Magen-Darm-Erkrankungen und weiteren Infektionen führen.
5: 17.03 Uhr ist es. Wir gucken auf die Straßen. Da brauchen Sie weiterhin Geduld auf dem Stadtring. Auf der 100 Richtung Treptow dauert es eine Viertelstunde länger zwischen Schmargendorf und Tempelhofer Damm. Und 25 Minuten stehen Sie aktuell an auf der 100 Richtung Wedding zwischen Britzerdamm und Innsbrucker Platz. Die 103, auch hier Stau zwischen Saarstraße und Sachsendamm, aktuell 20 Minuten Passierdauer. Und die 114 in Richtung Dreieck-Pankow zwischen Schönerlinder Straße und Dreieck-Pankow ist die rechte Spur immer noch nach einem Unfall gesperrt. Besonders voll ist es heute Nachmittag in Tempelhof. Lange Staus haben wir auf dem Tempelhofer Damm, auf der Bölkestraße und der General-Pape-Straße. Dann voller auch in Moabit, Friedrich-Krause-Ufer Richtung Föhrerbrücke und in Schöneberg auf der Hauptstraße stadtauswärts. 15 bis 20 Minuten dauert es jeweils länger jetzt für Sie. Die A2 Richtung Berlin zwischen Wollin und Brandenburg liegen Gegenstände auf der Fahrbahn und Vorsicht, hier sind noch Personen auf der Fahrbahn unterwegs. Eine ungesicherte Unfallstelle gibt es auf der A13 Richtung Dresden zwischen Duben und Lübbenau und die A113 stadtauswärts zwischen Dreieck Flughafen Berlin-Brandenburg und Waltersdorfer Dreieck ist ein Auto liegen geblieben. Auch hier bitte vorsichtig fahren. Blitzer stehen in Biesdorf-Köpenicker Straße, Potsdam-Beringstraße und in Erkner in der Neu-Zittauer Straße. Dankeschön für Ihre Staus und Blitzer unter Berlin 201 91 390. Kommen Sie gut und sicher an Ihr Ziel. Alle Hundebesitzer kennen es, die Gassi-Runden jetzt, wenn es geht, in den ganz frühen Morgenstunden verlegen und auch abends erst später nochmal raus, wenn sich so ein bisschen abgekühlt hat. Auch für Hunde gerade gar nicht witzig, diese extreme Hitzewelle, die auf uns zurollt. 40 Grad am Sonntag, Halleluja. Schon heute gibt es ja viel Sonne, keinen Regen, 32 Grad aktuell immer noch, auch nachts wird es kaum abkühlen. 20 Grad, richtig Tropennacht-Feeling bei uns in Berlin. Morgen sogar nochmal heißer tagsüber mit rund 34 Grad.
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5: Freue mich, dass Sie bei uns sind. Ja, jetzt 32 Grad zum Start in Richtung Feierabend. Hochsommer in der Stadt, jetzt schon Ende Juni. Wir haben Sie gefragt, was ist denn für Sie Sommer in Berlin?
9: Festivals gehen, mit Freunden unterwegs sein, einfach in coolen Park chillen, an der Spree mit Freunden ein Bierchen trinken, Bierkrieg natürlich spielen und natürlich auch Schlachtensee und Wannsee besuchen.
5: Klar, Wasserplätze jetzt absolut begehrt bei dieser Hitze und wie gut ja das Columbia-Bad in Neukölln jetzt schon mehr als eine Woche früher als geplant wieder geöffnet hat. Seit heute bis heute Abend 20 Uhr, wenn Sie dann noch spontan vorbeischauen und ins Wasser hüpfen wollen. Wir sind bei Ihnen, spielen für Sie die besten Hits aller Zeiten. Tina Turner gibt's jetzt und The Best bei Ihrem Berliner Rundfunk 91.4.

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11: Ich bin Alexandra Eckel. Guten Tag. Die Projektpartnerschaft Quartier ICC hat die Vergabeempfehlung für die Entwicklung des ICC bekommen. Das denkmalgeschützte Gebäude solle wieder mit Leben gefüllt und zu einem einzigartigen Standort für Kunst, Kultur und Kreativwirtschaft werden. Mit Restaurants, Ateliers und Galerien, heißt es von der Senatsverwaltung für Wirtschaft. Zu der Projektgruppe gehören mehrere Unternehmen und Experten. Das ICC war früher das größte Kongresszentrum Europas. Es steht seit 12 Jahren leer. Eine Rekordhitzewelle hat große Teile Europas im Griff. Mindestens 94 Millionen Menschen in Europa dürften heute Temperaturen von über 35 Grad erleben. Die meisten von ihnen in Spanien und Frankreich. Hier in Berlin und Brandenburg gipfelt die Hitze wahrscheinlich am Wochenende. Dann könnte die 40-Grad-Marke erreicht werden. Der bisherige Hitzerekord für Berlin wurde 2019 in Tempelhof mit 38,5 Grad gemessen.
10: 17.31 Uhr ist es. Gucken wir auf die Straßen. Da dauert es immer noch länger auf dem Stadtring 100 Richtung Treptow. 20 Minuten plus zwischen Hohenzollern-Damm und Tempelhofer Damm. Und auf der 100 Richtung Wedding brauchen Sie eine Viertelstunde, um durchzukommen zwischen Gradestraße und Innsbrucker Platz. Die 103 zwischen Saarstraße und Sachsendamm weiterhin Stau. Eine Viertelstunde brauchen Sie auch hier, um durchzukommen. Und weitere Staus jetzt im Feierabendverkehr in Tempelhof auf dem Tempelhofer Damm. In Schöneberg ist es voller. Auf dem Sachsendamm und der Arnulfstraße und auch in der Köln auf der Ziegerstraße statt auswärts 10 bis 15 Minuten, jeweils mehr Zeit einplanen bitte. Und die A13 Richtung Dresden, Achtung zwischen Großreschen und Klettwitz, hier liegen Fahrzeugteile auf der Fahrbahn. Blitzer stehen in Mitte-Brunnenstraße, Wedding am Rummer Straße und in Wittenberge in der Warenberger Straße. Vielen Dank für Ihre Staus und Blitzer unter Berlin 201 91 390 und allen jetzt unterwegs eine gute und sichere Fahrt. Beste Grüße gehen raus an alle, die bei der Hitze draußen arbeiten müssen oder die möglicherweise gerade im Imbiss oder an der Fritteuse oder am Dönerspieß stehen. Hoffentlich wartet nach Feierabend jetzt gleich ein bisschen Abkühlung auf euch. Bis kurz nach 21:30 heute Abend scheint ungestört die Sonne bei aktuell noch 32 Grad. Überall trocken, auch nachts. Es bleibt tropisch warm mit etwa 20 Grad. Morgen erwarten uns erneut Sonne und Sommerhitze bis zu 34 Grad. Morgen am Donnerstag, am Sonntag sind bis zu, wir haben es gerade gehört in den Nachrichten, 40 Grad drin.
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Ich hoffe, Sie haben es kühl, da wo Sie mit uns gerade in Richtung Feierabend starten. Schön, dass Sie bei uns sind. Hier ist der Berliner Rundfunk 91.4 am späten Mittwochnachmittag bei immer noch über 30 Grad in der Stadt. Musikalisch macht der Sommer ja wirklich immer Spaß. Und es gibt kaum Bands, die geilere Popsongs aufgenommen haben als Miami Sound Machine. Popsongs, die besser zum Sommer passen als diese. Mit Gloria Estefan am Mikro. Conga, ja, so eine großartige Nummer, bei der sofort die Sonne aufgeht. Und bei der hier ist es genauso. Hier ist Dr. Beat für Sie, die Miami Sound Machine bei Ihrem Berliner Rundfunk 91.4. 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
7: Ich bin Ralf Gulke. Guten Abend. Spanien hat die heißesten Junitage seit mehr als 70 Jahren gemessen. Laut der nationalen Wetterbehörde lag die landesweite Durchschnittstemperatur gestern bei 28,17 Grad. Spanien leidet bereits seit Ende vergangener Woche unter der Hitzewelle, die mittlerweile weite Teile Europas betrifft. In unserer Region wird die Rekordhitze am Wochenende erwartet. Höchstwerte über 40 Grad erscheinen möglich. Die Hitzewelle in Europa fällt nach Angaben des Weltklimarates heftiger aus als in manchen wissenschaftlichen Prognosen vorhergesagt. Seit 2014 steht das ICC im Berliner Westen leer. Nach dem Willen des Senats soll nun die Projektpartnerschaft Quartier ICC das Kongresszentrum zu neuem Leben erwecken. Nach Angaben des regierenden Bürgermeisters Wegner soll das ICC als Wahrzeichen Berlins wieder ein Ort für Kunst, Kultur, Kreativwirtschaft und Begegnung werden. Federführend ist die Firma BIM, Berliner Immobilienmanagement. Der Generalbundesanwalt untersucht den Verdacht, dass der Verkauf der Berliner Gazprom-Tochter vor 4 Jahren die Gasversorgung in Deutschland sabotieren sollte. Der Sabotageversuch sei aber verhindert worden. Nach Angaben der Karlsruher Behörde wurden Räumlichkeiten in Berlin und Frankfurt am Main durchsucht. Gazprom Germania war eine Tochter des staatlich kontrollierten russischen Konzerns. Inzwischen ist die Firma von Deutschland verstaatlicht worden. Der US-Unternehmer Elon Musk hat seinen Billionärsstatus wieder verloren. Der Bloomberg-Index schreibt Musk noch ein Vermögen von 957 Milliarden Dollar zu. Beim letzten Messpunkt waren es noch 118 Milliarden mehr. Das dürfte mit dem Sinkflug der Aktien von Musks Weltraumfirma SpaceX zusammenhängen.
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8: Mit Sebastian Pasotti. Wedding hat eine neue Fahrradstraße, und zwar in der Togostraße. Die neue Verbindung bietet eine Alternative zur stark befahrenen Müllerstraße in Wedding. Mit der Einrichtung als Fahrradstraße hat der Radverkehr künftig Vorrang, während der Autoverkehr weiterhin für Anwohnerinnen und Anwohner sowie den Lieferverkehr möglich bleibt.
5: Es ist 18.03 Uhr, wir schauen nochmal auf die Straßen, da brauchen Sie noch Geduld. Jetzt im Feierabendverkehr auf der 100, einmal in Richtung Treptow. 20 Minuten plus zwischen Schmargendorf und Tempelhofer Damm. Und auf der 100 Richtung Wedding dauert es eine Viertelstunde länger zwischen Gradestraße und Innsbrucker Platz. Auf der 103 ist es auch noch voller zwischen Saarstraße und Sachsendamm. Und weitere Staus in Tempelhof, Tempelhofer Damm, Schöneberg, Sachsendamm und Arnulfstraße. Und in Neukölln auf der Ziegerstraße stadtauswärts. Dann bitte Vorsicht auf der 13 Richtung Dresden zwischen Großräschen und Plättwitz. Hier liegen Fahrzeugteile auf der Fahrbahn. Und Blitzer stehen in Mitte Brunnenstraße, Wedding am Römerstraße und in Steinhöfel in der Buchholzer Chaussee. Dankeschön für Ihre Staus und Blitzer unter Berlin 201 91 390 und allen jetzt unterwegs eine gute und sichere Fahrt in den Feierabend. Ja, wir sind mittendrin in der fetten Sommerhitze. Kurz nach 18 Uhr, es ist Mittwoch Feierabend und wir haben immer noch 31 Grad. Es geht auch wirklich nur langsam runter in der Nacht, die eine tropische sein wird in den meisten Teilen Berlins. So um 20 Grad bekommen wir und morgen wird es dann nochmal heißer. Also viel Sonne, nur ein paar lockere Wolken, Regen weiterhin nicht in Sicht. Bei bis zu 34 Grad in Richtung Wochenende geht's hoch bis auf fast 40.
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6: Ja, wir sind mittendrin in der fetten Sommerhitze. Kurz nach 18 Uhr. Es ist Mittwoch Feierabend und wir haben immer noch 31 Grad. Es geht auch wirklich nur langsam runter in der Nacht, die eine tropische sein wird in den meisten Teilen Berlins. So um 20 Grad bekommen wir. Und morgen wird es dann nochmal heißer. Also viel Sonne, nur ein paar lockere Wolken, Regen weiterhin nicht in Sicht. Bei bis zu 34 Grad in Richtung Wochenende geht's hoch bis auf fast 40.
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2: Ich bin Colin Mock. Guten Abend. Ab wann sollen Kinder und Jugendliche TikTok, Insta und Co. nutzen dürfen? Mit dieser Frage hat sich eine vom Familienministerium eingesetzte Expertenkommission monatelang beschäftigt und sich gegen ein pauschales Verbot für alle unter 16 ausgesprochen. Wenn schon Altersgrenze, dann soll die eher bei 13 Jahren liegen. Oder man guckt bei jeder App, wie groß das Risiko ist. Ganz ausschließen will man aber auch die Jüngeren nicht. Familienministerin Prien sagt:
3: Ich denke jetzt zum Beispiel mal an Messenger-Dienste, wo man einfach sagen muss, das ist eine Form der Kommunikation, die auch Kinder, ältere Kinder heute schon regelhaft verwenden. Und dafür brauchen wir Instrumente, die das auch dann gewährleisten.
2: Europa schwitzt weiter. Wohl über 100 Millionen Menschen haben heute 35 Grad und mehr auf ihren Thermometern gesehen. Fast überall in Deutschland gelten Hitzewarnungen des Deutschen Wetterdienstes. Auch in Frankreich herrscht fast im ganzen Land Hitzealarm. Und in den kommenden Tagen wird's wohl noch heißer. Nach dem Funkausfall bei der Deutschen Bahn läuft die Ursachensuche. Mittlerweile läuft der Verkehr wieder. Letzte Nacht konnte aber anderthalb Stunden kein einziger Zug in Deutschland fahren. Offenbar ist der planmäßige Tausch einer technischen Komponente überhaupt nicht nach Plan gelaufen. Der Verkehrsexperte Christian Böttger sagte bei NTV, eine Panne kann passieren, es ist aber nicht die erste.
4: Man muss insgesamt sicherlich fragen, hat die DB die richtigen Ressourcen und Kompetenzen zur Bewältigung dieser Software? Und wie gesagt, diese Häufung solcher Vorfälle, die irritiert mich schon etwas.
2: Nach dem tödlichen Prozess auf einen Zugbegleiter in Rheinland-Pfalz hat heute der Prozess begonnen. Ein 26-Jähriger soll dem Mann im Februar bei einer Kontrolle heftig gegen den Kopf geschlagen haben. Der Zugbegleiter starb wenig später im Krankenhaus. Danach gab es eine Debatte über die Sicherheit des Zugpersonals. Wie steht's um das Mobilfunknetz in Deutschland? Das wollen Bund, Länder und Kommunen gerne genauer wissen und starten deswegen die zweite bundesweite Mobilfunkmesswoche. Jeder kann über eine App anonym mitmachen. Mit den persönlichen Erfahrungen soll noch deutlicher werden, wo es beim Netzausbau noch hakt. Startschuss für den letzten Spieltag der WM-Gruppenphase. Aber wer denkt, nach Abpfiff ist alles klar, hat die Rechnung ohne die FIFA gemacht. Wenn etwa die Schotten gegen Brasilien heute nicht gewinnen, müssen sie als Gruppendritter tagelang warten, ob es fürs Weiterkommen reicht. Wenn ja, geht's möglicherweise gegen Deutschland.
5: Heute Abend und auch in der Nacht wird es trocken bleiben und es geht nur langsam runter mit den Temperaturen. 20 Grad werden gerade mal die Tiefstwerte sein nachts. Morgen noch mal heißer als heute, bis zu 34 Grad dazu. Sonne satt, Regen ist weiter nicht in Sicht.
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1: Ich bin Colin Mock. Guten Abend. Kinder und Jugendliche sollen in der digitalen Welt besser geschützt werden. Die Expertenkommission des Familienministeriums hat dazu jetzt Vorschläge gemacht. Unter anderem eine Altersgrenze für Social Media, die mit 13 Jahren aber nicht ganz so hart ausfällt wie in anderen Ländern. Teenager auszusperren bringt nichts, sagte der Kommissionsvorsitzende Olaf Köller.
2: Kinder brauchen Schutz vor Übergriffen, manipulativen Designs und verstörenden Inhalten. Sie brauchen Befähigung, um digitale Medien zu verstehen, einzuordnen und selbstbestimmt zu nutzen. Und sie brauchen Teilhabe. Digitale Räume sind längst Orte des Lernens, der Kommunikation, der Freundschaft, der Kreativität, der politischen Meinungsbildung und der gesellschaftlichen Beteiligung.
1: Immerhin für Erfrischung ist bei der Hitze gesorgt. Es gibt aktuell keine Getränkeengpässe. Beim Bier und auch den Pfandflaschen ist die Versorgung gesichert, sagt eine Sprecherin des Brauerbunds der Rheinischen Post. Bei Glasflaschen hatte es in den letzten Jahren immer wieder Engpässe gegeben. Die Deutsche Bahn steht einmal mehr in der Kritik. Nach der bundesweiten Störung fordert Verkehrsminister Schnieder eine gründliche Aufklärung. Der Tausch von Technik ist vergangene Nacht nicht nach Plan gelaufen und hatte für den Komplettausfall gesorgt. Der Verkehrsexperte Christian Böttger sagte bei NTV:
3: Das kann immer mal passieren, dass irgendetwas schief geht. Auf der anderen Seite ist es eben nicht der erste missglückte Softwareaustausch. Wir haben ja vor einigen Monaten eine tagelange Stilllegung gehabt der Strecke Köln-Frankfurt, auch infolge eines Software-Updates. Diese Ballung ist schon so, dass man sich fragen muss, gibt es da ein systematisches Problem bei der DB?
1: Wegen möglicher Sabotagepläne gegen die deutsche Gasversorgung ermittelt der Generalbundesanwalt. Es geht um die frühere Gazprom-Tochter Germania. Die sollte vor ein paar Jahren aufgelöst werden, möglicherweise mit dem Ziel, der deutschen Gasversorgung zu schaden. Gegen einen Russen wird wegen versuchter Sabotage ermittelt. Gut jeder fünfte Mensch in Deutschland lebt als Single. Aus Zahlen des Statistischen Bundesamts geht hervor, dass über 17 Millionen alleine leben. 2005 waren es noch rund 14 Millionen. Besonders oft sind Ältere betroffen. Bei der Fußball-WM steht der letzte Spieltag der Gruppenphase an. Los geht's mit Gruppe B. Bei einem Unentschieden zwischen Kanada und der Schweiz sind beide Teams sicher weiter. Im Spiel Bosnien-Herzegowina gegen Katar zählt für beide Mannschaften nur ein Sieg.
4: Heute Abend und auch in der Nacht wird es trocken bleiben und es geht nur langsam runter mit den Temperaturen. 20 Grad werden gerade mal die Tiefstwerte sein nachts. Morgen noch mal heißer als heute, bis zu 34 Grad dazu. Sonne satt, Regen ist weiter nicht in Sicht.
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1: Ich bin Colin Mock. Guten Abend. Experten sind für ein weniger striktes Verbot von Insta, TikTok und Co. für Kinder und Jugendliche. Die vom Familienministerium eingesetzte Kommission schlägt ein Mindestalter von 13 Jahren für Social-Media-Accounts vor oder eine Beschränkung für einzelne Dienste je nach Risiko. Der Kommissionsvorsitzende Köller sagte, Kinder und Jugendliche aus der digitalen Welt auszusperren ist kein Schutz. Weitere Vorschläge: In Schulen sollen Smartphones so gut wie nicht mehr privat genutzt werden dürfen. Außerdem sollen Eltern bei der digitalen Erziehung stärker in die Pflicht genommen werden. Europa schwitzt weiter. Wohl über 100 Millionen Menschen haben heute 35 Grad und mehr auf ihren Thermometern gesehen. Fast überall in Deutschland gelten Hitzewarnungen des Deutschen Wetterdienstes. Auch in Frankreich herrscht fast im ganzen Land Hitzealarm. Und in den kommenden Tagen wird's wohl noch heißer. Die Rentenreform soll bis zum Ende des Jahres durch sein. Das hofft Bundeskanzler Merz. Nächste Woche will die schwarz-rote Koalition Eckpunkte abstecken und dann an den Gesetzentwürfen arbeiten. Im Herbst sollen sie dann in den Bundestag. Merz sagt:
2: Ich würde mir persönlich gern wünschen, dass wir bis zum Jahresende den Abschluss finden können. Ich will auch da den parlamentarischen Beratungen nicht vorgreifen und auch nicht eingreifen. Das ist Ihr gutes Recht, das dann auch ausführlich zu beraten. Aber ich denke, für die Bevölkerung wäre es wichtig und gut, Klarheit und Sicherheit zu haben ab dem Ende des Jahres 2026.
1: Die Reform sieht unter anderem vor, dass das Rentenalter schrittweise angehoben wird. Die Deutsche Bahn steht einmal mehr in der Kritik. Nach der bundesweiten Störung fordert Verkehrsminister Schnieder eine gründliche Aufklärung. Der Tausch von Technik ist vergangene Nacht nicht nach Plan gelaufen und hatte für den Komplettausfall gesorgt. Mittlerweile läuft wieder alles soweit. Wie steht's um das Mobilfunknetz in Deutschland? Das wollen Bund, Länder und Kommunen gerne genauer wissen und starten deswegen die zweite bundesweite Mobilfunkmesswoche. Jeder kann über eine App anonym mitmachen. Mit den persönlichen Erfahrungen soll noch deutlicher werden, wo es beim Netzausbau noch hakt.
3: Heute Abend und auch in der Nacht wird es trocken bleiben und es geht nur langsam runter mit den Temperaturen. 20 Grad werden gerade mal die Tiefstwerte sein nachts. Morgen noch mal heißer als heute, bis zu 34 Grad dazu. Sonne satt, Regen ist weiter nicht in Sicht.
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1: Ich bin André Glatzel. Guten Abend. Ab wann sollen Kinder und Jugendliche TikTok, Insta und Co. nutzen dürfen? Mit der Frage hat sich eine vom Familienministerium eingesetzte Expertenkommission monatelang beschäftigt und sich gegen ein pauschales Verbot für alle unter 16 ausgesprochen. Wenn schon Altersgrenze, dann soll die eher bei 13 Jahren liegen oder man guckt bei jeder App, wie groß das Risiko ist. Ganz ausschließen will man aber die Jüngeren auch nicht. Familienministerin Karin Prien sagte:
2: Ich denke jetzt zum Beispiel mal an Messenger-Dienste, wo man einfach sagen muss, das ist eine Form der Kommunikation, die auch Kinder, ältere Kinder heute schon regelhaft verwenden. Und dafür brauchen wir Instrumente, die das auch dann gewährleisten.
1: Die Rentenreform soll bis Jahresende durch, das hofft Kanzler Merz. Nächste Woche will die schwarz-rote Koalition Eckpunkte abstecken und dann an den Gesetzentwürfen arbeiten. Im Herbst sollen sie in den Bundestag. Die Reform sieht unter anderem vor, dass das Rentenalter schrittweise angehoben wird. Die Deutsche Bahn steht einmal mehr in der Kritik. Nach der bundesweiten Störung fordert Verkehrsminister Schnieder eine gründliche Aufklärung. Der Tausch von Technik ist vergangene Nacht nicht nach Plan gelaufen und hatte für den Komplettausfall gesorgt. Der Verkehrsexperte Christian Böttger sagte bei NTV:
3: Das kann immer mal passieren, dass irgendetwas schief geht. Auf der anderen Seite ist es eben nicht der erste missglückte Softwareaustausch. Wir haben ja vor einigen Monaten eine tagelange Stilllegung gehabt der Strecke Köln-Frankfurt, auch infolge eines Software-Updates. Diese Ballung ist schon so, dass man sich fragen muss, gibt es da ein systematisches Problem bei der DB?
1: Wegen möglicher Sabotagepläne gegen die deutsche Gasversorgung ermittelt der Generalbundesanwalt. Es geht um die frühere Gazprom-Tochter Germania. Die sollte vor ein paar Jahren aufgelöst werden, möglicherweise mit dem Ziel, der deutschen Gasversorgung zu schaden. Gegen einen Russen wird ermittelt. Immerhin, für Erfrischung ist bei der Hitze gesorgt. Es gibt aktuell keine Getränkeengpässe in Deutschland. Beim Bier und auch den Pfandflaschen ist die Versorgung gesichert, sagte eine Sprecherin des Brauerbundes der Rheinischen Post. Bei Glasflaschen hatte es in den letzten Jahren immer wieder Engpässe gegeben.
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1: Ich bin André Glatzel. Guten Abend. Kinder und Jugendliche sollen in der digitalen Welt besser geschützt werden. Die Expertenkommission des Familienministeriums hat dazu jetzt Vorschläge gemacht. Unter anderem eine Altersgrenze für Social Media, die mit 13 Jahren aber nicht ganz so hart ausfällt wie in anderen Ländern. Teenager auszusperren bringt nichts, sagte der Kommissionsvorsitzende Olaf Köller.
2: Kinder brauchen Schutz vor Übergriffen, manipulativen Designs und verstörenden Inhalten. Sie brauchen Befähigung, um digitale Medien zu verstehen, einzuordnen und selbstbestimmt zu nutzen. Und sie brauchen Teilhabe. Digitale Räume sind längst Orte des Lernens, der Kommunikation, der Freundschaft, der Kreativität, der politischen Meinungsbildung und der gesellschaftlichen Beteiligung.
1: Die Deutsche Bahn steht einmal mehr in der Kritik. Nach der bundesweiten Störung fordert Verkehrsminister Schnieder eine gründliche Aufklärung. Der Tausch von Technik ist vergangene Nacht nicht nach Plan gelaufen und hatte für den Komplettausfall gesorgt. Mittlerweile läuft wieder alles soweit. Die Rentenreform soll bis zum Ende des Jahres durch sein. Das hofft zumindest Bundeskanzler Friedrich Merz. Nächste Woche will die schwarz-rote Koalition Eckpunkte abstecken und dann an den Gesetzentwürfen arbeiten. Im Herbst sollen sie dann in den Bundestag. Merz sagt:
3: Ich würde mir persönlich gern wünschen, dass wir bis zum Jahresende den Abschluss finden können. Ich will auch da den parlamentarischen Beratungen nicht vorgreifen und auch nicht eingreifen. Das ist Ihr gutes Recht, das dann auch ausführlich zu beraten. Aber ich denke, für die Bevölkerung wäre es wichtig und gut, Klarheit und Sicherheit zu haben ab dem Ende des Jahres 2026.
1: Die Reform sieht unter anderem vor, dass das Rentenalter schrittweise angehoben wird. Check dein Netz. Unter diesem Motto hat die zweite bundesweite Messwoche fürs Mobilfunknetz begonnen. Jeder kann über eine App anonym mitmachen. Die Daten helfen dabei, noch besser zu sehen, wo es noch hakt beim Mobilfunknetz. Bund, Länder und Kommunen können so den künftigen Netzausbau besser planen. Die meisten Menschen in Deutschland ändern ihre Reisepläne trotz der weiter hohen Kraftstoffpreise nicht. Das geht aus einer neuen Studie hervor. 87% sagen, dass das keine Auswirkung hat. Nur 2% wollen ihre Reise komplett stornieren.
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1: Ich bin André Glatzel. Guten Abend. Experten sind für ein weniger striktes Verbot von Insta, TikTok und Co. für Kinder und Jugendliche. Die vom Familienministerium eingesetzte Kommission schlägt ein Mindestalter von 13 Jahren für Social-Media-Accounts vor oder eine Beschränkung für einzelne Dienste je nach Risiko. Weitere Vorschläge: In Schulen sollen Smartphones so gut wie nicht mehr privat genutzt werden dürfen. Außerdem sollen Eltern bei der digitalen Erziehung stärker in die Pflicht genommen werden. Nach dem Funkausfall bei der Deutschen Bahn läuft die Ursachensuche. Mittlerweile läuft der Verkehr wieder. Letzte Nacht konnte aber 1,5 Stunden kein einziger Zug in Deutschland fahren. Offenbar ist der planmäßige Tausch einer technischen Komponente überhaupt nicht nach Plan gelaufen. Der Verkehrsexperte Christian Böttger sagt bei NTV: Eine Panne kann passieren, es ist aber nicht die erste.
2: Man muss insgesamt sicherlich fragen, hat die DB die richtigen Ressourcen und Kompetenzen zur Bewältigung dieser Software? Und wie gesagt, diese Häufung solcher Vorfälle, die irritiert mich schon etwas.
1: Der Fall hatte bundesweit schockiert. Nach dem tödlichen Angriff auf einen Zugbegleiter in Rheinland-Pfalz hat der Prozess begonnen. Vor dem Landgericht Zweibrücken muss sich ein 26-Jähriger verantworten. Die Einzelheiten von Silas Quiring.
3: Er soll Serkan Çağla im Februar bei einer Kontrolle heftig gegen den Kopf geschlagen haben. Der Zugbegleiter starb wenig später im Krankenhaus. Der Fall löste eine große Debatte über die Sicherheit des Zugpersonals aus. Die Deutsche Bahn hat auch reagiert. So gibt es etwa mehr Bodycams und Doppelbesetzungen bei Ticketkontrollen. Ab nächstem Monat werden außerdem stichfeste Westen für das Personal getestet. Die Familie von Serkan Çağla hofft auf ein Urteil mit Signalwirkung. Es wird im Juli erwartet.
1: Wegen möglicher Sabotagepläne gegen die deutsche Gasversorgung ermittelt der Generalbundesanwalt. Es geht um die frühere Gazprom-Tochter Germania. Die sollte vor ein paar Jahren aufgelöst werden, möglicherweise mit dem Ziel, der deutschen Gasversorgung zu schaden. Gegen einen Russen wird ermittelt. Die Schweiz hat die Vorrunde bei der Fußball-WM als Gruppenerster abgeschlossen. Die Mannschaft von Trainer Murat Yakin setzte sich gegen Kanada mit 2:1 durch. Der Co-Gastgeber schließt die Vorrunde als Zweiter ab. Aufs Weiterkommen kann Bosnien-Herzegowina noch hoffen nach einem 3:1 gegen Katar.
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1: Im Studio André Glatzel. Ab wann sollen Kinder und Jugendliche TikTok, Insta und Co. nutzen dürfen? Mit der Frage hat sich eine vom Familienministerium eingesetzte Expertenkommission monatelang beschäftigt und sich gegen ein pauschales Verbot für alle unter 16 ausgesprochen. Wenn schon Altersgrenze, dann soll die eher bei 13 Jahren liegen oder man guckt bei jeder App, wie groß das Risiko ist. Ganz ausschließen will man aber die Jüngeren auch nicht. Familienministerin Karin Prien sagte:
2: Ich denke jetzt zum Beispiel mal an Messenger-Dienste, wo man einfach sagen muss, das ist eine Form der Kommunikation, die auch Kinder, ältere Kinder heute schon regelhaft verwenden. Und dafür brauchen wir Instrumente, die das auch dann gewährleisten.
1: Die Rentenreform soll bis Jahresende durch, das hofft Kanzler Merz. Nächste Woche will die schwarz-rote Koalition Eckpunkte abstecken und dann an den Gesetzentwürfen arbeiten. Im Herbst sollen sie in den Bundestag. Die Reform sieht unter anderem vor, dass das Rentenalter schrittweise angehoben wird. Die Deutsche Bahn steht einmal mehr in der Kritik. Nach der bundesweiten Störung fordert Verkehrsminister Schnieder eine gründliche Aufklärung. Der Tausch von Technik ist vergangene Nacht nicht nach Plan gelaufen und hatte für den Komplettausfall gesorgt. Der Verkehrsexperte Christian Böttger sagte bei NTV:
3: Das kann immer mal passieren, dass irgendetwas schief geht. Auf der anderen Seite ist es eben nicht der erste missglückte Softwareaustausch. Wir haben ja vor einigen Monaten eine tagelange Stilllegung gehabt der Strecke Köln-Frankfurt, auch infolge eines Software-Updates. Diese Ballung ist schon so, dass man sich fragen muss, gibt es da ein systematisches Problem bei der DB?
1: Europa schwitzt weiter. Für über 100 Millionen Menschen stieg das Thermometer wieder auf 35 Grad und mehr. Fast überall in Deutschland gelten Hitzewarnungen des Deutschen Wetterdienstes. Auch in Frankreich herrscht fast im ganzen Land Hitzealarm. In den kommenden Tagen wird es wohl noch heißer. Die Schweiz hat im letzten WM-Gruppenspiel Kanada geschlagen und die Vorrunde damit als Gruppenerster abgeschlossen. Dafür reichte den Schweizern ein 2:1-Sieg gegen den Co-Gastgeber. Im zweiten Spiel der Gruppe B setzte sich Bosnien-Herzegowina gegen Katar mit 3:1 durch und kann noch auf 16. Finale hoffen.
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